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1: Mit Hannes Harp, guten Morgen. Heute ist Internationaler Tag des Bieres. Die Idee dahinter ist, an diesem Tag Freunde zu treffen und gemeinsam ein Bier zu trinken. Das passiert zwar immer seltener, trotzdem trinken die Österreicherinnen und Österreicher statistisch gesehen 98 Liter Bier im Jahr. Die Menschen greifen aber immer öfter zum Radler oder zu Limonaden. Jeder Dritte trinkt regelmäßig alkoholfreies Bier. Das Geschäft mit alkoholfreien Getränken wird für die Brauereien daher immer wichtiger. Heute Vormittag versammeln sich in Wien Männer, um gegen Gewalt an Frauen zu demonstrieren. Unter den Demonstranten auch der frühere Sozialminister Johannes Rauch oder Schauspieler Cornelius Obonja. Die Männerdemo geht unter dem Motto Männergewalt ist eine Schande, ist gefährlich und tötet Frauen über die Bühne. Signa-Gründer René Benko soll Ex-Aufsichtsratschef Alfred Gusenbauer schwer belastet haben. Dabei geht es um eine Abschlagszahlung, wie der Standard berichtet. Die Wirtschafts- und Korruptionsstaatsanwaltschaft ermittelt seit dem Frühjahr gegen Gusenbauer wegen Untreue und Betrug. Durch Gusenbauer soll zwei Signa-Gesellschaften ein Schaden von 10 Millionen Euro entstanden sein. Viele Pflanzen im Garten brauchen selbst bei großer Hitze nicht jeden Tag Wasser. Das rät der österreichische Biodiversitätsrat. Wer seltener, aber dafür gründlich gießt, stärkt die Pflanzen. Sie bilden tiefere Wurzeln und können sich selber besser mit Wasser versorgen. Außerdem kann man so Wasser sparen.
2: Die große Hitze, sie macht heute mal ganz kurz eine Pause, aber es bleibt weiterhin schwül. Die Temperaturen zum Aufstehen richtig angenehm, mal Horn 18 Grad, Linz 20 und in Wien haben wir aktuell 23 Grad. Wir gibten haben heute einen Mix aus Sonne und Wolken und Regenschauern, dazu bis zu 32 Grad möglich. Morgen am Samstag ist es auch noch richtig schön, da gibt es ein schönes Badewetter. Trotzdem haben wir einige Wolken und vereinzelt auch ein paar Regentropfen. Der Sonntag ist dann der schönere Tag vom Wochenende, da gibt es wirklich feines Badewetter mit strahlend blauem Himmel, Sonne und bis zu 34 Grad. Drei Minuten nach fünf, das Radio Arabella Verkehrsupdate und da schaut es noch sehr gut aus, ihr kommt störungsfrei voran. Wir zählen auf eure Infos 0664 820 2000.
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2: Das letzte Mal aufstehen in dieser Woche, ganz, ganz früh. Und das machen wir jetzt mit einem riesigen und lauten Knall. Seid ihr bereit? Ja, mit vollem Wumms geht's in diesen Freitag. Midnight Oil. 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

0: Der Mehrmusikmorgen am Freitag um 5.09 Uhr und jetzt serviere ich euch das Einser-Menü, die Nummer 1.
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0: Und da schauen wir ins Jahr 1996. Super cooler 90er-Sound. War da bei uns 7 Wochen auf Platz 1 der österreichischen Singlecharts. Also hat sich so 1,5 Monate gehalten. Richtig starke Leistung, aber die Nummer ist einfach auch richtig lässig und hilft uns doch super entspannt, in dieses Wochenende langsam reinzustarten. Die Fugees, Kill.

0: Ihr steht auf gemeinsam mit dem Mehr Musik morgen um 5.17 Uhr. Radio Arabella hier. Und jetzt checken wir mal ab, was die Sterne so erzählen.
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0: Guten Morgen, Elisa Kanner. Was erzählen dir die Sterne so?
3: Die aktuelle Sternenkonstellation verschafft uns einen ordentlichen Batzen Energie und wir stecken voller Tatendrang. Bei euch Wassermännern ist jetzt alles erlaubt, was Spaß macht. Und das muss auch für niemand anderen Sinn ergeben. Macht also bitte, wonach euch ist, auch wenn es noch so ungewöhnlich ist. Die Widder brauchen Bewegung. Ihr müsst unbedingt raus. Wandern in den Bergen oder eine energetische Laufrunde ist genau das Richtige. Es könnte sogar der Tag sein, an dem ihr euch für euren allerersten Halbmarathon anmeldet. Also traut euch ruhig was zu, ihr könnt mehr als ihr glaubt.
0: Ja, die Sterne sagen Laufrunde, das Wetter sagt auch Laufrunde. Angenehme, ja, 20 Grad, perfekt zum Laufen. Da gibt es keine Ausrede mehr eigentlich.

0: ist der Mehr Musik Morgen mit Pascal Sommer auf Radio Rebella. Gleich mit Sounds von Amy Grant aus den 90ern. Baby, Baby, um kurz nach 5:30.
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11: Das ist Radio Rapella mit dem Wetterupdate für diesen Freitag. Und da ist die große Hitze heute endlich mal vorbei, aber es bleibt weiterhin schwül. Wir bekommen einen Mix aus Sonne, Wolken und ein paar Regenschauern gegen Nachmittag mit heute noch bis zu 32 Grad. Die Temperaturen jetzt richtig angenehm, schön zum endlich mal komplett durchlüften bei der Wohnung. Freistadt 17 Grad, Kremsatz 20 und in Wien aktuell 23 Grad. Das Wochenende, Samstag und Sonntag wieder schönes Badewetter, einiges an Sonne. Am Samstag gibt es dann einzelne Wolken, am Sonntag strahlend blauer Himmel mit bis zu 34 Grad. Kurz nach 17:30 das Radio Rapella Verkehrsupdate und da starten wir in Wien A23 Richtung Kagran zwischen Knoten Intersdorf und Favoriten. Ist ein Unfall passiert, der erste Fahrstreifen ist hier gesperrt. Wir zählen auf eure Infos 0664 820 2000.
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13: Mit Hannes Harp, guten Morgen. Heute ist Internationaler Tag des Bieres. Die Idee dahinter ist, an diesem Tag Freunde zu treffen und gemeinsam ein Bier zu trinken. Das passiert zwar immer seltener, trotzdem trinken die Österreicherinnen und Österreicher statistisch gesehen 98 Liter Bier im Jahr. Die Menschen greifen aber immer öfter zum Radler oder zu Limonaden. Jeder Dritte trinkt regelmäßig alkoholfreies Bier. Das Geschäft mit alkoholfreien Getränken wird für die Brauereien daher immer wichtiger. Heute Vormittag versammeln sich in Wien Männer, um gegen Gewalt an Frauen zu demonstrieren. Unter den Demonstranten auch der frühere Sozialminister Johannes Rauch oder Schauspieler Cornelius Obonja. Die Männerdemo geht unter dem Motto Männergewalt ist eine Schande, ist gefährlich und tötet Frauen über die Bühne. Signa-Gründer René Benko soll Ex-Aufsichtsratschef Alfred Gusenbauer schwer belastet haben. Dabei geht es um eine Abschlagszahlung, wie der Standard berichtet. Die Wirtschafts- und Korruptionsstaatsanwaltschaft ermittelt seit dem Frühjahr gegen Gusenbauer wegen Untreue und Betrug. Durch Gusenbauer soll zwei Signa-Gesellschaften ein Schaden von 10 Millionen Euro entstanden sein. Viele Pflanzen im Garten brauchen selbst bei großer Hitze nicht jeden Tag Wasser. Das rät der österreichische Biodiversitätsrat. Wer seltener, aber dafür gründlich gießt, stärkt die Pflanzen. Sie bilden tiefere Wurzeln und können sich selber besser mit Wasser versorgen. Außerdem kann man so Wasser sparen.
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0: 8:40 Uhr, ich höre Radio Rapella mit dem Mehr Musik morgen und jetzt mit Bernhard Griffiths.
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3: Nesha aus Wien, Freitag ist, bevor ich dich jetzt ins Wochenende gehen lasse, spielen wir noch eine Runde, nur falsch ist richtig. 30 Sekunden lang jede Frage falsch beantworten. Ab jetzt. Nach welchem Fisch ist die Stadt Wels benannt?
4: Niederösterreich.
3: Wie heißt die weiße Flüssigkeit im Ei?
4: Weiß.
3: Was bekommt man, wenn man Wasser auf 0 Grad abkühlt?
4: Warm.
3: Aus welchem Land kommen die Norweger-Pullis?
4: Österreich.
3: Wie geht der Spruch, die Teekanne macht?
4: Teekanne.
3: Eine Frage noch, für welches Getränk brauchst du Hopfen und Malz?
4: Red Bull.
3: Wird auch gut schmecken. Alles falsch, geschafft.
4: Dankeschön.
3: So, Spiel geschafft. Jetzt ist dein Wochenende. Was steht an?
4: Wochenende, ja, mit meiner Familie. Zeit genießen und ja.

Heute am Freitag, am Abend, ist vielleicht der eine oder andere Drink bei euch möglich. Das ist der Mehrmusik morgen am Freitag um 5.50 Uhr. Und da ist immer dieser Satz sehr präsent. Bier auf Wein, lass es sein. Aber ist es eigentlich richtig oder ist es ein absoluter Humbug, dieser Satz? Bier auf Wein, lass es sein. Das klären wir ab im Radio Rabella Alltagswissen. Heute wieder um 6.20 Uhr in einer halben Stunde. Unbedingt dranbleiben.

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4: Mit Christina Adler. Heute ist Internationaler Tag des Bieres. Die Idee dahinter ist, an diesem Tag gemeinsam mit Freunden mit einem Bier anzustoßen. Die Österreicherinnen und Österreicher trinken statistisch gesehen 98 Liter Bier im Jahr, sagt uns Gösser Braumeister Michael Zotter.
5: Damit sind wir aber immer noch auf Platz 2 weltweit. Gleichzeitig sehen wir, dass sich das Konsumverhalten ändert. Die Menschen gehen seltener aus, achten stärker auf ihre Ausgaben und treffen bewusstere Entscheidungen rund um Ernährung und Alkohol.
4: Die Österreicherinnen und Österreicher greifen auch immer öfter zu Radler und Limonaden. Jeder Dritte trinkt regelmäßig alkoholfreies Bier. Signa-Gründer René Benko soll Ex-Aufsichtsratschef Alfred Gusenbauer schwer belastet haben. Dabei geht es um eine Aufschlagszahlung, wie der Standard berichtet. Die Wirtschafts- und Korruptionsstaatsanwaltschaft ermittelt seit dem Frühjahr gegen Gusenbauer wegen Untreue und Betrug. Durch Gusenbauer soll zwei Signa-Gesellschaften ein Schaden von 10 Millionen Euro entstanden sein. Gegen Meta gibt es jetzt eine Millionenstrafe wegen mangelhaftem Jugendschutz. Der Facebook-Mutterkonzern ist von einem Gericht im US-Bundesstaat New Mexico zu einer Strafe von umgerechnet 500 Millionen Euro verurteilt worden. Meta soll Kinder und Jugendliche zu wenig vor sexueller Ausbeutung geschützt haben und junge Nutzer bewusst abhängig gemacht haben. Der Konzern hat gegen das Urteil Berufung eingelegt. Und Fußball. Gestern konnten alle drei österreichischen Clubs ihre Hinspiele in der dritten Quali-Runde in der Conference League gewinnen. Rapid hat mühevoll gegen Paide mit einem 4:1 gewonnen. Auch Austria Wien gewinnt auswärts gegen Beitar Jerusalem mit 2:1. Und Salzburg besiegt Paphos aus Zypern mit einem 1:0.
6: Heute gibt es mal normales Sommerwetter und keine Sauna draußen. Das bedeutet, die große Hitze ist vorbei, aber es bleibt weiterhin schwül. Wir bekommen einen Mix aus Sonne, Wolken und ein paar Regenschauern mit heute bis zu 32 Grad. Die Temperaturen jetzt zum Aufstehen super, super angenehm. Steyr 20 Grad, Amstetten auch 20 Grad, Wien aktuell 23 Grad. Das Wochenende, Samstag und Sonntag, wieder schönes Badewetter, einiges an Sonne. Am Samstag gibt es ein paar mehr Wolken, am Sonntag dann strahlend blauer Himmel mit bis zu 34 Grad.
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6: Zwei Minuten nach sechs, das Radio Arabella Verkehrsupdate mit Bernhard Gribitz und da schauen wir nach Wien.
7: Ein Unfall ist da passiert auf der A23 Richtung Kagran zwischen dem Knoten Inzersdorf und Favoriten. Ein Unfall mit einem LKW, der erste Fahrstreifen ist da gesperrt. Wir zählen auf eure Infos 0664 820 2000.
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6: Wow, was war das bitte für eine angenehme Nacht. Endlich mal kühler zum Schlafen. Ich habe die Fenster komplett aufgerissen. Bernhard, wie war es bei dir in der Nacht? Angenehm?
7: Es war angenehm tatsächlich. Ach, ja. Richtig gut.
6: Die erste Nacht, mal eine kühle Nacht. Wir genießen das und sind heute fast schon gut ausgeschlafen, oder? Würde ich sagen.
7: Ja.
6: Und deswegen starten wir rein mit voller Power jetzt mit den Hanson-Geschwistern. Mbapp für den Start in diesen Freitag.

Gestern war wirklich wild. Unser Telefon hat durchgehend geläutet und eine WhatsApp ist nach der anderen reingekommen. Guten Morgen auf Radio Rabella am Freitag, 6.12 Uhr. Wir haben gestern nämlich einen Song rückwärts gespielt und euch raten lassen, welcher das war. Das war gestern wirklich eine große Aktion. Lona Bailando haben wir gespielt. Und nachdem so viele geschrieben haben, nochmal machen, machen wir heute einfach Runde 2, ja, oder? Welchen Song suchen wir heute? Gut zuhören. Falls ihr es nochmal hören wollt, gerne. Was meint ihr? Welcher Sommersong der 80er, 90er könnte das sein? Schickt mir jetzt eine WhatsApp-Sprachnachricht. 0664 820

0: Kennt ihr das? Dieses Geräusch auf einmal mitten in der Nacht. Ah, Gelsen im Schlafzimmer.
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0: Aber eins ist klar, alle Gelsen stechen, oder? Also Männchen und Weibchen, Bernhard.
2: Falsch, es sind nur die Weibchen. Die Männchen hingegen leben vegan, die saugen lieber Nektar.
0: Okay.
2: Und dieses nervige Summen, was du gerade abgespielt hast, ja. Das wäre gar nicht...

0: mögen. Tja, das ist nicht nur, um uns zur Weißglut zu bringen, das ist tatsächlich ihr Paarungsgesang.
1: Ach wirklich, das muss ich mir merken. Also wenn ich das hier höre in der Nacht, dann heißt es eigentlich auf Menschensprache, Hallo Fäscher, willst du was trinken, gell?

0: Diese Kombi hat es gleich ordentlich in sich. Eros Ramazzotti und Tina Turner gemeinsam. Also mehr Power geht wirklich nicht. Gleich in meinem Musikmorgen auf Radio Rabella.
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7: Das ist der Mehrmusikmorgen auf Radio Rappeller mit dem Wetterupdate für diesen Freitag. Und ich sag's euch, man ist eigentlich diese 40 Grad gewöhnt der letzten Tage. Deshalb ist mir fast schon frisch heute und es ist auch ordentlich kalt. Zum Aufstehen Mistelbach 22 Grad, Linz 20. In Wien haben wir 23 Grad. Wir haben heute einen Mix aus Sonne und Wolken. Ein paar Regenschauer sind auch nicht ausgeschlossen mit maximal 32 Grad. Das Wochenende wird dann wieder hochsommerlich. Samstag und Sonntag wieder schönes Badewetter. Einiges an Sonne. Am Samstag vielleicht ein paar mehr Wolken, am Sonntag dann strahlend blauer Himmel mit bis zu 34 Grad. Kurz nach 6:30, das Radio Rappeller Verkehrsupdate. Bernhard, wie schauen wir aus?
8: Sehr gut, alles frei. Wir zählen auf eure Infos 0664 820 2000.
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8: Guten Morgen. Die Österreicher trinken 98 Liter Bier pro Jahr. Die Menschen greifen aber immer öfter zu Radler und zu Limonaden. Jeder Dritte trinkt regelmäßig alkoholfreies Bier. Zahlen zum heutigen Internationalen Tag des Bieres. Pflanzen müssen wir nicht jeden Tag gießen, selbst bei großer Hitze. Das rät der österreichische Biodiversitätsrat. Wer seltener dafür aber gründlich gießt, stärkt die Pflanzen. Sie bilden tiefere Wurzeln und können sich selbst besser mit Wasser versorgen. Außerdem kann man so Wasser sparen. Rapid, die Austria und Salzburg sind in der dritten Qualifikationsrunde der Fußball Conference League. Rapid gewinnt gegen Paide aus Estland mit 4:1, Austria gewinnt 2:1 gegen Beta Jerusalem, Red Bull Salzburg gegen Paphos aus Zypern 1:0. Radio Rappeller, neue Nachrichten wieder in einer halben Stunde.
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0: Guten Morgen am Freitag, Radio Rappeller hier um 6.41 Uhr. Diese Woche viel Hitze. Wir sehnen uns nach Abkühlung und haben gesucht nach wann kühl, wann Herbst, Bernhard.
3: Ja, der Moment, wenn sich die Blätter verfärben, alles am Boden liegt und raschelt beim Durchgehen und es keine 40 Grad mehr hat, beginnt in, und ich habe mir jetzt eine Webseite rausgesucht, halte ich fest, 46 Tagen, 19 Stunden, 23 Minuten und 18 Sekunden.
0: Und 18 Sekunden, dann ist Herbst toll.
3: Genau. Und wer generell noch wissen mag, wann kommen die nächsten Highlights dieses Jahr? Halloween 85 Tage, Weihnachten 139 Tage und Silvester 146 Tage. Ich hoffe, die Info ist nützlich für euch.
0: Absolut. Kann man, würde ich sagen, machen. Schauen wir weiter. Ferienhalbzeit. Haben wir, glaube ich, wieder ein bisschen Auffrischungsbedarf beim Schulwissen. ORF Istanbul Hauptstadt ist auch gesucht worden.
3: Mittwochabend Fußball Champions League Quali Sturm Graz gegen Fenerbahce Istanbul. ORF Kommentator Daniel Warmuth kennen wir von
4: Bist du deppert?
3: Ja. Dem ist ein kleines Hoppala passiert. Also wir sind in Istanbul in der Türkei. Wo ist da jetzt der Fehler?
5: Österreichs Vizemeister bekommt es in der türkischen Hauptstadt mit Fenerbahce Istanbul zu tun.
0: Okay, lass mich raten, Istanbul ist nicht die Hauptstadt.
3: Richtig, sondern Ankara. Kleines Hoppala, kann passieren, ist dem Kommentator auch aufgefallen. Hat's auch richtig gestellt dann.
0: So, und eine Story noch aus Bella Italia. Eine Frau hat ihren Lottoschein weggeschmissen, obwohl da drauf ein Millionengewinn war. Sie hat dann mit der Müllabfuhr gemeinsame Sache gemacht und tatsächlich auch nach stundenlanger Suche im Müllwagen ihren Lottoschein unversehrt wiedergefunden. Ich hoffe, dass sie mit den Müllmännern gemeinsam den Gewinn teilt. Das wäre echt toll.
3: Das wäre toll, ja.

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0: Radio Rappeller hier, der Mehrmusikmorgen um 6.51 Uhr mit Pascal Sommer und einem Hitze-Hit. Wir suchen heute wieder einen Sommerhit aus den 80er und 90ern. Die Sache hat nur einen Haken. Der Hit läuft rückwärts. Und was meint ihr? Um welchen Hit könnte es sich hierbei handeln? Stefan aus Wien.
1: Hallo Pascal, guten Morgen. Ich glaube zu hören DJ Bobo Everybody.
0: Ja, guter Tipp, aber leider nicht richtig. Ihr wisst, welchen Sommerhit wir suchen? Dann her mit eurer WhatsApp-Sprachnachricht an die 0664 820 2000.

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2: Mit Christina Adler. Österreich ist das Land der Biertrinker. Oder besser gesagt war, denn mit einem jährlichen Pro-Kopf-Konsum von 120 Litern können wir nicht mehr mithalten. Heutzutage sind es gerade einmal 93 Liter pro Nase und Jahr, sagt uns Josef Rieberer, Geschäftsführer bei Murauer Bier.
3: Leider hat sich der schlechte Trend, die 25er Jahr, auch vor allem im ersten Quartal 2026 fortgesetzt im österreichischen Biermarkt. Im zweiten Quartal konnte das ein bisschen nivelliert werden, aber wir sind nach wie vor noch unter Vorjahresniveau. Auf einem Niveau, das ohnehin sehr schlecht ist.
2: Die Brauereien müssen sich deswegen etwas anderes überlegen. Limonaden oder alkoholfreies Bier sind mittlerweile extrem wichtig fürs Geschäft. Heftige Unwetter haben gestern für zahlreiche Feuerwehreinsätze in Österreich gesorgt. Besonders in Salzburg, im Pinzgau und Pongau sind Bäche über die Ufer getreten, Straßen wurden überflutet und auch mehrere Muren sind abgegangen. Insgesamt mussten 32 Feuerwehren zu 79 Einsätzen ausrücken. Im Kötschachtal waren 11 Menschen eingeschlossen, 6 Wanderer mussten mit dem Polizeihubschrauber gerettet werden. Auch in Tirol im Raum Innsbruck sind Keller überflutet worden und im Zillertal sind mehrere Muren abgegangen. Nachdem gestern Nachmittag ein Überfallsalarm beim Schmuckhändler und Auktionshaus Dorotheum in der Währinger Straße in Wien einen Großeinsatz der Polizei und Cobra ausgelöst hat, wird nach wie vor nach dem mutmaßlichen Täter gesucht. Eine Zeugin soll einen maskierten Mann gesehen haben, der möglicherweise eine Schusswaffe bei sich hatte. Die Mitarbeiter sind daraufhin aus dem Geschäft geflüchtet. Verletzt wurde niemand. Vor Mallorca ist das Meer derzeit so warm wie noch nie. Eine Meeresboje hat dort eine neue Rekordtemperatur von über 33 Grad gemessen. Im westlichen Mittelmeer liegt die Wassertemperatur derzeit rund 4 Grad über dem langjährigen Durchschnitt. Die immer höheren Wassertemperaturen gefährden laut Forschern nicht nur empfindliche Ökosysteme im Meer, sondern erhöhen auch die Gefahr heftiger Unwetter im Herbst.
4: Halleluja, die große Hitze ist fürs erste Mal vorbei, aber heute trotzdem wieder schwül. Wir haben einen Mix aus Sonne, Wolken und ein paar Regenschauern. Dazu heute noch bis zu 32 Grad. Die Temperaturen jetzt zum Aufstehen super, super angenehm. Horn 19 Grad, Freistadt 17 und in Wien aktuell 22 Grad. Schauen wir uns ganz kurz das Wochenende an. Samstag und Sonntag wieder schönes Badewetter, einiges an Sonne. Am Samstag dann noch ein paar Wolken, am Sonntag strahlend blauer Himmel, wieder mit viel Sonne und bis zu 34 Grad.
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4: 3 Minuten nach 7, das Radio Arabella Verkehrsupdate mit Bernhard Kribitz. Es heißt ja eigentlich, wer sucht, der findet, aber du findest nichts.
5: Ich habe nichts gefunden. Keine Meldung, für euch freie Fahrt.
4: Gut so.
5: Wir zählen auf eure Infos 0664 820 2000.
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4: Es war die Woche der Superlative. 3x über 40 Grad. Wir fühlen uns alle mittlerweile wie so ein Backhändel, wie so ein Grillhändel. Aber jetzt haben wir es geschafft. On top noch letzter Arbeitstag der Woche. Und damit wir in dieses angenehme Sommerwochenende reinstarten, wie wäre es vielleicht mit so einem epischen Trommelwirbel? Pet Shop Boys bitte. Hier sind sie mit Se a Vida E. Schönen Start in diesen Freitag.

0: Der Mehr Musik morgen auf Radio Rappella um 7.11 Uhr und morgen bei uns nur die größten Stars aus dem genialsten Jahrzehnt.
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0: Ach ja, die 90er mit legendären Erinnerungen. Karin aus Wien, bei dir unter anderem unvergessen die Matura-Reise.
3: Die Matura-Reise war damals Anfang der 90er der Abschluss von einem Lebensabschnitt, nie mehr Schule. Ja. Also das war wirklich Party abgefeiert bis in der Früh. Also wir waren 5 Tage in Jesolo in Italien im Hotel. Wir sind immer von einem Zimmer zum anderen gewandert mit Wein und Sekt. Und das hat sehr gut gepasst und war wirklich ein ganz tolles Erlebnis.
0: Ah, das glaube ich. Die Partystimmung kommt auch morgen wieder. Der Radio Rappella 90er Samstag. Auch mit dabei unter anderem dieser tolle 90er von Phil Collins. Der Soundtrack vom Tarzan-Film You Will Be In My Heart.

0: das Wochenende klopft an. Und bevor wir es jetzt reinlassen, noch ganz kurz, wie stehen eigentlich die Sterne?
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0: Guten Morgen, Elisa Kanner. Wie schaut's aus? Wie stehen die Sterne?
1: Die aktuelle Sternenkonstellation verschafft uns einen ordentlichen Batzen Energie und wir stecken voller Tatendrang. Bei euch Wassermännern ist jetzt alles erlaubt, was Spaß macht. Und das muss auch für niemand anderen Sinn ergeben. Macht also bitte, wonach euch ist, auch wenn es noch so ungewöhnlich ist. Die Widder brauchen Bewegung. Ihr müsst unbedingt raus. Wandern in den Bergen oder eine energetische Laufrunde ist genau das Richtige. Es könnte sogar der Tag sein, an dem ihr euch für euren allerersten Halbmarathon anmeldet. Also traut euch ruhig was zu, ihr könnt mehr als ihr glaubt.
0: Oh, habt ihr das gehört? Eine energetische Laufrunde, finde ich, passt perfekt bei diesen angenehmen Temperaturen. Da gibt es heute auch wirklich keine Ausrede mehr.

0: der Mehr Musik morgen in eurem Ohr auf Radio Arabella. Und da denkt ihr euch an diesem Freitag mal wieder, na super, niemand in der Arbeit, alle auf Urlaub, ich bin ganz allein. Falsch. Diese fünf Praktikanten sind heute auch da.
1: My name's AJ McLean.
2: Howie D.
3: My name's Brian Littrell.
4: I'm Kevin Richardson.
5: I'm Nick Carter.
6: Hi, we're the Backstreet Boys.
0: Sie können zwar keine Excel-Listen, aber ausgezeichnet singen. Gleich um kurz nach halb.
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10: Das ist Radio Rapella mit dem Wetterupdate für diesen Freitag. Und da haben wir heute beim Wellnessprogramm nicht mal die Sauna draußen, sondern eher die Dusche von oben. Es kann nämlich immer wieder auch regnen. Dazu gibt es Sonne und Wolken im Mix mit heute noch bis zu 32 Grad. Die Temperaturen jetzt gerade auch super, super angenehm. Am Städten 21 Grad, Wels haben wir auch 21 und in Baden sind es aktuell 22 Grad. Schauen wir uns ganz kurz das Wochenende an. Samstag und Sonntag wieder schönes Badewetter. Da gibt es einiges an Sonne. Am Samstag einzelne Wolken, die da herumdüsen, aber die sind harmlos. Am Sonntag dann strahlend blauer Himmel mit bis zu 34 Grad. Kurz nach 7:30 das Radio Rabella Verkehrsupdate. Bernhard, es ist nichts.
11: Es ist nichts, du sagst es. Freie Fahrt. Wir zählen auf eure Infos 0664 820 2000.
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11: Guten Morgen. Die Österreicher trinken 98 Liter Bier pro Jahr. Die Menschen greifen aber immer öfter zu Radler und zu Limonaden. Jeder Dritte trinkt regelmäßig alkoholfreies Bier. Zahlen zum heutigen Internationalen Tag des Bieres. Heftige Unwetter haben gestern für zahlreiche Feuerwehreinsätze in Österreich gesorgt. Besonders in Salzburg, im Pinzgau und Pongau wurden beispielsweise Straßen überflutet. 32 Feuerwehren mussten zu 79 Einsätzen ausrücken. Auch in Tirol im Raum Innsbruck sind Keller überflutet worden und im Zillertal sind mehrere Mooren abgegangen. Rapid, die Austria und Salzburg sind in der dritten Qualifikationsrunde der Fußball Conference League. Rapid gewinnt gegen Paide aus Estland mit 4:1, Austria Wien 2:1 gegen Beta Jerusalem, Red Bull Salzburg gegen Paphos aus Zypern 1:0. Radio Rabella, neue Nachrichten wieder in einer halben Stunde.
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3: Nesche aus Wien, Freitag ist, bevor ich dich jetzt ins Wochenende gehen lasse, spielen wir noch eine Runde, nur falsch ist richtig. 30 Sekunden lang jede Frage falsch beantworten, ab jetzt. Nach welchem Fisch ist die Stadt Wels benannt?
4: Niederösterreich.
3: Wie heißt die weiße Flüssigkeit im Ei?
4: Weiß.
3: Was bekommt man, wenn man Wasser auf 0 Grad abkühlt?
4: Warm.
3: Aus welchem Land kommen die Norwegerpullis?
4: Österreich.
3: Wie geht der Spruch, die Teekanne macht?
4: Teekanne.
3: Eine Frage noch, für welches Getränk brauchst du Hopfen und Malz?
4: Red Bull.
3: Wird auch gut schmecken, alles falsch, geschafft.
4: Dankeschön.
3: So, Spiel geschafft, jetzt ist dein Wochenende, was steht an?
4: Wochenende, ja, mit meiner Familie, Zeit genießen und ja.
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0: Guten Morgen auf Radio Rappella, das ist der Mehrmusikmorgen um 7.48 Uhr. Und heute mal so richtig durchatmen. Das Wetter ist bewölkter, keine Sonne, die uns nonstop grillt. Das ist doch einfach herrlich, oder? Und jetzt in der Früh auch noch so richtig schön kühl. Alex aus Wien, du bist auch froh.
1: Ja, sehr gut. Ich bin eher der Mensch für die kühleren Regionen als wie heißer. Vor allem, wenn man einem kalt ist, kann man noch was anziehen. Wenn einem heiß ist, kann man sie nicht mehr ausziehen als bis auf Leiberl und Hose, weil mehr ist in der Öffentlichkeit nicht wirklich erlaubt.
0: Ja, das stimmt. Alex, also bitte bleib, wenn es wieder heiß wird, am Wochenende trotzdem weiterhin angezogen. Sonst bist du Paragraph 218 im Strafgesetzbuch. Erregung öffentlichen Ärgernisses. Und das will niemand.

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11: Mit Christina Adler. Heute ist Internationaler Tag des Bieres und Österreich gehört zu den Ländern mit dem höchsten Bierkonsum. Allerdings trinken die Menschen hierzulande mit rund 98 Litern Bier pro Jahr weniger als früher. Die Brauereien stellen fest, dass generell weniger Alkohol getrunken wird. Niki Rieger, der Geschäftsführer und Eigentümer der Hirter Brauerei.
12: In den Alters

0: Gruppen ein bisschen unterschiedlicher gehandhabt und auch vielleicht aus unterschiedlicheren Motiven, aber in Summe wird etwas weniger und auch bewusster Alkohol konsumiert.
1: Die Menschen greifen immer öfter zu Radlern oder Limonaden. Jeder Dritte trinkt regelmäßig alkoholfreies Bier. Das Geschäft mit alkoholfreien Getränken wird für die Brauereien daher immer wichtiger. Bei seiner Sommertour in Salzburg hat Bundeskanzler Stocker mit einer Aussage zu unbezahlter Kinderbetreuung für Aufregung gesorgt. Auf die Frage einer Besucherin zum Thema hat er geantwortet, er würde Kinderbetreuung nicht als Arbeit sehen. Dafür gab es Protestrufe aus dem Publikum. Stockers Sprecher stellt später klar, der Kanzler wolle die Leistung von Müttern keinesfalls in Frage stellen. Er lehne nur ab, Kinder als reine Rechenbeispiele zu sehen. Die Grünen fordern trotzdem eine Entschuldigung. Auf Facebook gibt es zu wenig Jugendschutz. Deshalb ist Meta von einem Gericht im US-Bundesstaat New Mexico zu einer Strafe von umgerechnet 500 Millionen Euro verurteilt worden. Der Facebook-Mutterkonzern soll Kinder und Jugendliche zu wenig vor sexueller Ausbeutung geschützt haben und junge Nutzer bewusst abhängig machen. Der Konzern hat gegen das Urteil Berufung eingelegt. Pflanzen sollten nicht durch zu häufiges Gießen verwöhnt werden. Sie brauchen auch bei großer Hitze nicht jeden Tag Wasser. Das rät der österreichische Biodiversitätsrat. Wer seltener, dafür aber gründlicher gießt, stärkt die Pflanzen. Sie breiten dann tiefere Wurzeln und können sich besser selbst mit Wasser versorgen. Außerdem kann man so Wasser sparen.
2: Die große Hitze ist heute vorbei, aber es ist weiterhin schwüler Nachmittag. Jetzt gerade haben wir einen Mix aus Sonne, Wolken und ein paar Regenschauern mit bis zu 32 Grad. Die Temperaturen jetzt gerade noch richtig, richtig angenehm. Wels 21 Grad, in St. Pölten 20 und Wien aktuell 23 Grad. Schauen wir uns euer Wochenende an. Samstag und Sonntag wieder feines Badewetter, einiges an Sonne. Am Samstag gibt es ein paar Wolken, die da herumdümpeln, aber die sind nicht wichtig. Am Sonntag Strand, blauer Himmel mit ganz viel Sonne und bis zu 34 Grad.
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2: 3:08, das Radio Rabella Verkehrsupdate mit Bernhard Grippitz.
4: Es schaut gut aus, uns ist nichts gemeldet worden. Ihr kommt gut ans Ziel. Wir zählen auf eure Infos 0664 820 2000.
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2: Weil das gestern so super bei euch angekommen ist, gibt's heute gleich eine neue Runde. Wir spielen euch einen Sommersong der 80er, 90er rückwärts vor und ja, dann seid ihr gefragt, welcher Song könnte das sein? Welchen Song wir heute suchen, das hört ihr gleich nach dem Radio Rabella Musikdoppel 2 80er, 90er nonstop. Gleich Falco und das ist mal ein richtig cooler Sound aus den 90ern von Oasis, Wonderwall.

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0: Der Mehr Musik morgen auf Radio Rabella 8.11 Uhr. Und heute dreht sich bei uns alles um einen Song. Den hier. Ja, okay, klingt ein bisschen komisch. Ist nämlich rückwärts abgespielt. Und wir lassen euch heute wieder raten, welcher Sommerhit aus den 80ern oder 90ern könnte das sein? Julia aus Wien, du hast da einen Tipp für uns.
1: Ja, ich hätte einen Tipp. Es könnte Macarena sein, aber ganz sicher bin ich mir nicht.
0: Okay, aber wieso bist du dir nicht ganz sicher?
1: Rückwärts abgespielt, ergibt Eieieio doch nicht ganz einen Satz, den ich herleiten könnte. Aber es klingt sehr nach Partymusik.
0: Mhm, ja, Partyhit stimmt schon mal. Macarena ist aber leider falsch.
1: Schade.
0: Ja, trotzdem danke, Julia. Falls ihr wisst, welchen Hitze-Hit wir suchen, dann her mit eurer Sprachnachricht an die 0664 820 2000.

0: Kennt ihr das? Dieses Geräusch in der Nacht. Oh, ja, Gelsen im Schlafzimmer.
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0: Guten Morgen auf Radio Rabella, der mehr Musik morgen um 8.21 Uhr. Aber eines ist klar, alle Gelsen stechen, oder? Also Männchen und Weibchen, Bernhard.
2: Falsch, Pascal. Es sind nur die Weibchen. Die Männchen hingegen, die leben vegan. Die saugen lieber Nektar. Mhm. Und dieses nervige Summen, was du gerade abgespielt hast, was wir gar nicht mögen, tja, das ist nicht, um uns zur Weißglut zu bringen. Das ist der Paarungsgesang der Gelsen.
0: Der Paarungsgesang, ach wirklich. Das muss ich mal merken. Also wenn wir dieses komische hören, dann heißt das eigentlich auf Menschensprache, hallo du Fischer, willst du auf einen Drink gehen?

0: bei uns bekommt ihr eure Lieblingssongs der 80er und 90er. Wir sind gleich mit Bruce Springsteen. Hungry Hearts gibt's für euch um kurz nach 8:30.
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10: Radio Rabella hier mit dem Wetterupdate für diesen Freitag. Die große Hitze ist vorbei, aber heute trotzdem wieder ordentlich schwül. Wir bekommen einen Mix aus Sonne, Wolken und Regenschauern mit bis zu 32 Grad. Die aktuellen Temperaturen richtig angenehm. Wien 21 Grad, in Krems 20 und Wels auch 21 Grad. Das Wochenende, Samstag und Sonntag, wieder schönes Badewetter. Einiges an Sonne, am Samstag einzelne Wolken, am Sonntag dann strahlend blauer Himmel, wieder mit bis zu 34 Grad. Kurz nach 8:30 Uhr das Radio Rabella Verkehrsupdate. Bernhard, es

0: Es ist sehr ruhig auf den Straßen.
1: Alles frei. Wir zählen auf eure Infos. 0664 820 2000.
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1: Guten Morgen. Österreich gehört zu den Ländern mit dem höchsten Bierkonsum.

0: regelmäßig alkoholfreies Bier. Zahlen zum heutigen Internationalen Tag des Bieres. Pflanzen müssen wir nicht jeden Tag gießen, selbst bei großer Hitze. Das rät der österreichische Biodiversitätsrat. Wer seltener dafür aber gründlich gießt, stärkt die Pflanzen. Sie bilden tiefere Wurzeln und können sich selbst besser mit Wasser versorgen. Außerdem kann man so Wasser sparen. Rapid, die Austria und Salzburg sind in der dritten Qualifikationsrunde der Fußball Conference League. Rapid gewinnt gegen Paide aus Estland mit 4:1. Austria gewinnt 2:1 gegen Beta Jerusalem. Red Bull Salzburg gegen Paphos aus Zypern 1:0. Radio Arabella, neue Nachrichten wieder in einer halben Stunde.
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0: Hoffentlich habt ihr diese Woche nichts Wildes gegoogelt. Wir haben nämlich alles gesehen.
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0: Guten Morgen, Herr Freddy Rabella. 8.39 Uhr. Diese Woche viel Hitze. Wir sehnen uns nach Abkühlung und haben gesucht nach wann kühl, wann Herbst, Bernhard.
3: Ja, der Moment, wenn sich die Blätter verfärben, alles am Boden liegt und raschelt beim Durchgehen und es keine 40 Grad mehr hat. Ich habe jetzt den Countdown zum Herbst, jetzt halte ich fest, 46 Tage, 17 Stunden, 46 Minuten und 12 Sekunden.
0: Ah, 12 Sekunden, so genau hast du es.
3: Okay. Genau. Und wer generell noch wissen mag, wann kommen so die nächsten Highlights des Jahres? Halloween 85 Tage noch, Weihnachten 139 Tage und Silvester 146 Tage. Ich hoffe, die Info ist nützlich für euch.
0: Ja, kann man machen, würde ich sagen. Schauen wir weiter. Ferienhalbzeit haben wir, aber ich glaube, wir müssen wieder unsere Schulwissen auffrischen. Geografie, unter anderem auch gegoogelt ORF Istanbul Hauptstadt.
3: Mittwochabend Fußball Champions League Quali Sturm Graz gegen Fenerbahce Istanbul. ORF-Kommentator Daniel Warmuth kennen wir von...
4: Bist du deppert?
3: Ja. Dem ist ein kleines Hoppala passiert. Mhm. Also, wir sind in Istanbul in der Türkei. Wo ist da jetzt der Fehler?
5: Österreichs Vizemeister bekommt es in der türkischen Hauptstadt mit Fenerbahce Istanbul zu tun.
0: Okay, warte mal, lass mich raten. Istanbul ist nicht die Hauptstadt.
3: Richtig, sondern Ankara. Kleines Hoppala, kann passieren, ist dem Kommentator auch aufgefallen. Hat es auch richtig gestellt dann.
0: So, und eine Story noch aus Bella Italia. Eine Frau hat ihren Lottoschein weggeschmissen, obwohl da ein Millionengewinn drauf war. Sie hat dann mit der Müllabfuhr gemeinsam die Sache gemacht und tatsächlich noch nach stundenlanger Suche den Lottoschein gefunden. Ich bin der Meinung, eigentlich müsste die Frau mit den Müllleuten den Gewinn teilen. Das wäre fair.

0: Heute spielen wir die Musik rückwärts ab. Hallo, guten Morgen, Pascal Sommer hier auf Radio Rabella um 8.47 Uhr. Natürlich nicht alle Lieder, aber unseren heutigen Hitze-Hit. Den hier. Wir wollen von euch wissen, welcher Sommerhit aus den 80ern oder 90ern ist das? Andrea aus Urschendorf in Niederösterreich, du hast einen Tipp, hau mal raus.
1: Ich kann mir vorstellen, dass es von Tina Turner Simple the Best ist, weil es auch so rhythmisch und laut klingt.
0: Andrea, nein, leider, das stimmt nicht, aber ich gebe dir noch eine Chance. Hast du vielleicht noch eine andere Idee?
1: Boah, keine Ahnung. Nein, gar nichts. Nein, überhaupt nicht. Nein, das war nur kurz und laut.
0: Kurz und laut, okay. Aber ich spiele es noch einmal vor. Falls ihr eine Ahnung habt, dann schickt uns jetzt eine Sprachnachricht an die 0664 820 2000.

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13: Im Studio Christina Adler. Nachdem gestern im Bezirk Korneuburg die Leiche eines 29-Jährigen gefunden wurde, hat der 18-jährige Verdächtige die Tat jetzt gestanden, heißt es von der Polizei. Er ist in die Justizanstalt Korneuburg gebracht worden. Das Opfer ist gestern tot in einem Einfamilienhaus in Langenzersdorf gefunden worden. Zu den Hintergründen sind noch keine Details

0: bekannt gegeben worden. Fast jede Woche wird in Österreich eine Frau ermordet. Und fast jeden Tag wird eine Frau beinahe ermordet. Deswegen ruft der Verein Stopp Stadtteile ohne Partnergewalt alle Männer dazu auf, Verantwortung zu übernehmen und beim heutigen Protestmarsch gegen Gewalt an Frauen in Wien mitzumachen. Der Protest findet um 9 Uhr bei der Wiener Staatsoper statt. Unter den Demonstranten ist auch der frühere Sozialminister Johannes Rauch und der Schauspieler Cornelius Obonja. Wer ein Visum für einen USA-Aufenthalt braucht, wird künftig strenger durchleuchtet. Die US-Regierung will sich bei der Visavergabe noch genauer anschauen, was Antragsteller auf Instagram und ähnlichen Netzwerken so machen. Schon jetzt müssen etwa Studierende ihre Online-Aktivitäten offenlegen. Künftig könnte die Regelung auch für ausländische Journalisten gelten. Außerdem plant die Trump-Regierung, die Aufenthaltszeiten für ausländische Journalisten und Studenten zu kürzen.
1: Wechselhaft geht's durch diesen Freitagvormittag. Wir haben einen Mix aus Sonne und Wolken und auch Regenschauer sind nicht ausgeschlossen. Die Temperaturen dazu jetzt gerade sehr angenehm. Wien 23 Grad, in Krems 20 und in Gmunden sogar nur 19 Grad. Heute gehen sich aber noch bis zu 32 Grad aus. Das Wochenende, Samstag und Sonntag, wieder schönes Badewetter. Am Samstag dann mit ein paar Wolken, am Sonntag strahlend blauer Himmel und bis zu 34 Grad.
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1: 8:42, das Radio Rubella Verkehrsupdate mit Bernhard Kribitz.
3: Da schaut's gut aus. Ihr kommt ohne Stau ans Ziel. Wir zählen auf eure Infos 0664 820 2000.
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1: Es ist wie beim Fußballspiel die Verlängerung oder auch beim Konzert die Zugabe. Eure Bonusstunde mehr Musik morgen im Sommer, nämlich eine Stunde länger bis 10. Und da gibt es natürlich coolen Sound, jetzt aus den 90ern von den Cardigans.

0: passend zum Wetter gibt's morgen die heißeste Musik aus den 90ern für euch auf Radio Rabella. Zum Beispiel Hey, hey, hey, hey. Oder auch Joyride. Aber natürlich auch, darf nicht fehlen, Oh Baby Baby.
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0: Ja, die 90er hatten schon einiges zu bieten, aber nicht nur in Sachen Musik. Daniel aus Mursberg in Oberösterreich. Du warst zum Beispiel ganz fasziniert von deinem Gameboy damals.
3: Boah, ja, ich war noch relativ jung, wie ich meinen ersten Gameboy gekriegt habe. Ich glaube, da war so 4, 5 Jahre alt. Das weiß ich noch, das war einer von den ganz ersten. So ein ganz so großes Gerät, war es mit Batterien noch hinten drinnen. Und das war jetzt halt technische Neuheit damals für mich und auch für meine Freunde und alle. Wir haben dann Pokémon gespielt und keine Ahnung, Tetris. Wir haben uns dann betroffen. Die Ferien halt dann fast den ganzen Tag, wie man da rennen kann.
0: Also morgen Gameboy wieder auspacken und von uns gibt es ebenso den ganzen Tag die passende Musik dazu beim Radio Rabella 90er Samstag.

0: der mehr Musik morgen auf Radio Rappella. Gleich mit Supertramp. Die singen darüber, dass es endlich mal wieder regnet. It's raining again um kurz nach 9:30.
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9: Das ist Radio Rabella mit dem Wetterupdate für diesen Freitag und da geht's wechselhaft durch. Wir haben einen Mix aus Sonne und Wolken, aber auch Regenschauer sind nicht ausgeschlossen. Mit heute noch bis zu 32 Grad. Die Temperaturen jetzt am Vormittag richtig angenehm. Da hatten wir in Wien jetzt 25 Grad, Krems hat 24 und Linz auch 25 Grad. Das Wochenende, Samstag und Sonntag wieder schönes Badewetter, einiges an Sonne. Am Samstag ziehen da ein paar Wolken durch, am

0: Sonntag dann strahlend blauer Himmel mit bis zu 34 Grad. Kurz nach 9:30 das Radio Rabella Verkehrsupdate. Bernhard, wie schaut's aus?
1: Alles entspannt, alles frei, gute Fahrt. Wir zählen auf eure Infos 0664 820 2000.
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0: Eines 29-Jährigen gefunden wurde, hat der 18-jährige Verdächtige die Tat jetzt gestanden, heißt es von der Polizei. Er ist in die Justizanstalt Korneuburg gebracht worden. Das Opfer ist gestern tot in einem Einfamilienhaus in Langenzersdorf gefunden worden. Zu den Hintergründen sind noch keine Details bekannt gegeben worden. Fast jede Woche wird in Österreich eine Frau ermordet. Und fast jeden Tag wird eine Frau beinahe ermordet. Deswegen ruft der Verein Stopp Stadtteile ohne Partnergewalt alle Männer dazu auf, Verantwortung zu übernehmen und beim heutigen Protestmarsch gegen Gewalt an Frauen in Wien mitzumachen. Der Protest findet um 9 Uhr bei der Wiener Staatsoper statt. Unter den Demonstranten ist auch der frühere Sozialminister Johannes Rauch und der Schauspieler Cornelius Obonja. Wer ein Visum für einen USA-Aufenthalt braucht, wird künftig strenger durchleuchtet. Die US-Regierung will sich bei der Visavergabe noch genauer anschauen, was Antragsteller auf Instagram und ähnlichen Netzwerken so machen. Schon jetzt müssten etwa Studierende ihre Online-Aktivitäten offenlegen. Künftig könnte die Regelung auch für ausländische Journalisten gelten. Außerdem plant die Trump-Regierung, die Aufenthaltszeiten für ausländische Journalisten und Studenten zu kürzen.
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2: Und da ist weiterhin das Rätsel offen. Wir suchen die Lösung. Welcher Sommersong der 80er oder 90er könnte das hier sein? Ja, leicht ist es nicht. Also her mit eurem Tipp 0664 820 2000. Auflösung gibt's nach drei 80er, 90er nonstop. Supertramp macht jetzt den Anfang.

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1: Den ganzen Morgen sind wir schon gespannt. Pascal Sommer hier auf Radio Arabella. Welchen rückwärts abgespielten Hitze-Hits aus den 80ern oder 90ern suchen wir hier? Ja, und ihr seid einfach der Wahnsinn. Ihr habt uns so viele Sprachnachrichten geschickt.
2: Hallo Pascal, ich glaube, das ist Coco Jumbo, weil ich kenne das vom Rhythmus.
3: Ich tippe, es ist Coco Jumbo von Mr. President. Ich denke, ich habe diesen Song ganz, ganz viel gehört. Er ist unvergesslich.
4: Coco Jumbo,
5: Hallo, ich bin der Mario und ich glaube, erkannt zu haben, dass das Coco Jumbo von Mr. President ist. Ich bin nämlich ein Kind aus den 90er Jahren und ich kenne jedes Lied in- und auswendig.
6: Das ist der Coco Mambo. Das erkennt man sofort.
1: Ja, Coco Mambo ist natürlich auch gut, aber es ist jetzt die große Frage. Stimmt das wirklich? Ich würde sagen, wir lösen jetzt

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5: Im Studio Christina Adler. Die österreichische Post hat im ersten Halbjahr deutlich weniger verdient. Der Umsatz ist zwar um knapp 4% auf rund 1,5 Milliarden Euro gestiegen, der Gewinn ist aber um 2/3 auf knapp 23 Millionen Euro eingebrochen. Laut der Post liegt das daran, dass die Kosten gestiegen sind, der Wettbewerb im Ausland immer stärker wird und auch immer weniger Briefe verschickt werden. Schon besser schaut es dagegen bei den Paketen aus. Die Sparte ist um mehr als 11% gewachsen. Bei seiner Sommertour in Salzburg hat Bundeskanzler Stocker mit einer Aussage zu unbezahlter Kinderbetreuung für Aufregung gesorgt. Auf die Frage einer Besucherin zum Thema hat er geantwortet, er würde Kinderbetreuung nicht als Arbeit sehen. Dafür gab es Protestrufe aus dem Publikum. Stockers Sprecher stellt später klar, der Kanzler wolle die Leistung von Müttern keinesfalls in Frage stellen. Er lehne nur ab, Kinder als reine Rechenbeispiele zu sehen. Die Grünen fordern trotzdem eine Entschuldigung. Wegen erhöhter Aktivität des Ätna mussten 3 Flugzeuge, die am Flughafen Catania landen wollten, umgeleitet werden. Die Warnstufe für den Luftverkehr wurde nun auf Rot angehoben. Am Krater des Vulkans ist eine Lavafontäne und eine Eruptionswolke gesehen worden. Auslöser ist ein seit Donnerstag andauerndes leichtes Zittern des Erdbodens, wie das italienische Vulkanobservatorium erklärt. Der Ätna ist der höchste und aktivste Vulkan Europas.
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0: So heiß wie die restliche Woche ist es heute. 23 Grad in St. Pölten, 24 in Linz und auch in Wien sind es 24. Der Regen von der Früh, der ist jetzt zu Ende. Teilweise ist es noch bewölkt, aber es wird jetzt immer sonniger. Am Nachmittag gibt es dann einen Mix aus Sonne und Wolken und in Oberösterreich sind wieder Gewitter möglich. Dazu bis zu 32 Grad. Das Wochenende, wirkliches Badewetter bringt das. Einiges an Sonne, am Samstag einzelne Wolken, am Sonntag dann strahlend blauer Himmel mit bis zu 34 Grad.
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0: Der Freitagvormittag meint's gut mit euch. Die Straßen sind frei. Wir zählen auf eure Infos 0664 820 2000.
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0: Mit mir Florian Lee und jetzt erzähle ich euch kurz auf eine Geschichte aus der Arbeit. Der Praktik kommt in der Früh rein und sagt, mir ist kalt.
4: What?
0: Ich meine, 20 Grad statt 40, da muss man sich erstmal wieder akklimatisieren, ich verstehe es.

Das ist ein Verkehrsupdate hier auf Radio Arabella. In Niederösterreich kommt euch ein Geisterfahrer entgegen. Auf der S5 und oder S33 im Bereich zwischen dem Knoten Jetzdorf bei Traismauer und Königsbrunn am Wagram. Da kommt euch ein Geisterfahrer entgegen. Bitte fahrt in beiden Richtungen vorsichtig und überholt nicht. Ich wiederhole, in Niederösterreich auf der S5, S33 kommt euch zwischen dem Knoten Jetzdorf und Königsbrunn ein Geisterfahrer entgegen. Wir behalten die Situation für euch natürlich im Blick und geben Entwarnung, sobald der Geisterfahrer die Autobahn verlassen hat.

0: Radio Arabella um 10.14 Uhr mit der Wiederholung der Geisterfahrermeldung für Niederösterreich. Auf der S33 bzw. S5 zwischen Dreismauern Nord und Tulln kommt euch ein Geisterfahrer entgegen. Bitte fahrt in beiden Richtungen vorsichtig und überholt nicht. Auf der S33 bzw. S5 zwischen Dreismauer und Tulln. Wir geben natürlich Entwarnung, sobald der Geisterfahrer die Autobahn wieder verlassen hat.
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12: Das sind jetzt gute Nachrichten aus Niederösterreich. Wir haben gerade die Info bekommen von der Polizei. Der Geisterfahrer, der auf der S5, S33 unterwegs war, der hat die Schnellstraße wieder verlassen. Damit ist die Gefahr dort jetzt zu Ende. Sonst auch alles ruhig auf den Straßen. Wir zählen auf eure Infos 0664 820 2000.
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15: Im Studio Christina Adler. Die österreichische Post hat im ersten Halbjahr deutlich weniger verdient. Der Umsatz ist zwar um knapp 4% auf rund 1,5 Milliarden Euro gestiegen, der

Berlin ist aber um 2/3 auf knapp 23 Millionen Euro eingebrochen. Laut der Post liegt das daran, dass die Kosten gestiegen sind, der Wettbewerb im Ausland immer stärker wird und auch immer weniger Briefe verschickt werden. Schon besser schaut es dagegen bei den Paketen aus. Die Sparte ist

0: Dafür gab es Protestrufe aus dem Publikum. Stockhaus Sprecher stellt später klar, der Kanzler wolle die Leistung von Müttern keinesfalls in Frage stellen. Er lehne nur ab, Kinder als reine Rechenbeispiele zu sehen. Die Grünen fordern trotzdem eine Entschuldigung.
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1: Morgen am Samstag gibt's hier auf Radio Arabella wieder ein absolutes Highlight. Pascal Sommer und den großen 90er Samstag. Den ganzen Tag, Pascal, spielst du die 90er.
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2: Ich habe schon ein paar, aber ich weiß es nicht. Auf alle eigentlich, auf die ganze Playlist.
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2: Genau.
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1: Nach der Woche. Jetzt?
2: Ja, naja, nach der ganzen heißen Woche. Es wird ja wieder heiß.
1: Also.
2: Ja.
1: Na gut, eine Klimaanlage. Hm? Morgen von 7 bis 13 Uhr im großen 90er Samstag hier auf Radio Arabella.
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5: Im Studio Alexander Fekonja. Munitionsteile aus dem Zweiten Weltkrieg sollen den Großbrand im Föhrenwald in St. Egiden am Steinfeld in Niederösterreich ausgelöst haben. Da ist sich die Polizei ziemlich sicher. Der enthaltene Phosphor habe sich in der Hitze selbst entzündet. Der Brand hat sich vorgestern auf 100 Hektar ausgedehnt, ist mittlerweile aber unter Kontrolle. Die Feuerwehr ist aber auch noch heute damit beschäftigt, Glutnester aufzuspüren. Von April bis Juni hat es in Österreich wieder weniger Firmenpleiten gegeben. Konkret insgesamt rund 1670 Insolvenzen. Das sind um 3% weniger als im Vorjahr, so die Statistik Austria heute. Am öftesten trifft es Unternehmen im Dienstleistungsbereich, dem Handel und der Baubranche. Im zweiten Quartal wurden heuer aber auch deutlich weniger neue Firmen angemeldet. In Italiens Urlaubsorten gibt es immer mehr kuriose Verbote gegen den Massentourismus. Praia a Mare in Kalabrien etwa hat eine nächtliche Ausgangssperre für Kinder beschlossen. Unter 14-Jährige müssen spätestens um 1 Uhr zu Hause sein, sonst drohen den Eltern 500 Euro Strafe. In anderen Orten, etwa bei Venedig, werden Strafen fällig, wenn man im Badeanzug oder mit nacktem Oberkörper auf der Straße geht.
6: Schwül, noch bewölkt und spürbar frischer als in den letzten Tagen. 24 Grad in Wien, 24 auch in Mistelbach und 23 in Wels. Teilweise ist es noch bewölkt, im Mühlviertel, dem Waldviertel und dem Mostviertel aber schon sehr sonnig. Der Nachmittag bringt einen Mix aus Sonne und Wolken. Am späten Abend kann es dann stellenweise regnen, dazu halt bis 32 Grad. Am Wochenende bis 34 Grad, Samstag, Sonntag wieder echtes Badewetter. Viel Sonne, Samstag paar Wolken mit dabei, aber Sonntag strahlend blau, der liebe Himmel.
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1: 11.02 Uhr, die Verkehrskarten, die zeigen gerade nur grüne Striche, also alles Paletti. Wir zählen auf eure Infos 0664 820 2000.
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1: Zum Supermarkt gehen, Mittagessen holen und jetzt mal nicht mit Sonnenbrand zurückkommen. Hi, Florian Leh hier auf Radio Arabella. Das ist doch richtig gemütlich, oder?

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1: Ich bin LKW-Fahrer. Das ist mein Klimaanlage, was ich im Lastwagen habe. Die kehrt noch mehr und die rennt auf 19 Grad. Perfekt.
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7: 11:30 Uhr, uns ist nichts gemeldet worden, die Straßen sind frei. Wir zählen auf eure Infos 0664 820 2000.
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8: Im Studio Alexander Fekonja. Munitionsteile aus dem Zweiten Weltkrieg sollen den Großbrand im Föhrenwald in St. Egiden am Steinfeld in Niederösterreich ausgelöst haben. Da ist sich die Polizei ziemlich sicher. Der enthaltene Phosphor habe sich in der Hitze selbst entzündet. Der Brand hat sich vorgestern auf 100 Hektar ausgedehnt, ist mittlerweile aber unter Kontrolle. Die Feuerwehr ist aber auch noch heute damit beschäftigt, Glutnester aufzuspüren. Von April bis Juni hat es in Österreich wieder weniger Firmenpleiten gegeben. Konkret insgesamt rund 1670 Insolvenzen. Das sind um 3% weniger als im Vorjahr, so die Statistik Austria heute. Am öftesten trifft es Unternehmen im Dienstleistungsbereich, dem Handel und der Baubranche. Im zweiten Quartal wurden heuer aber auch deutlich weniger neue Firmen angemeldet.
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0: Dieses Geräusch, wir kennen es, wir lieben es alle. Ah, Hilfe! Die Gelsen im Schlafzimmer und sonst wo. Gefühlt sind die heuer wirklich überall. Also jeden Tag habe ich einen neuen Stich irgendwo am Bein, am Arm, auf der Hand, im Gesicht, immer irgendwas. Und eines ist klar, Bernhard Griebitz, alle Gelsen stechen, stimmt?
1: Das ist tatsächlich falsch. Es sind nur die Weibchen, die stechen.
0: Wie kann das sein?
1: Die Männchen, weiß ich, da kann man sagen, die leben vegan, also die saugen lieber Nektar. Aha. Und dieses nervige Summen, was du jetzt gerade abgespielt hast, das mag ja gar keiner. Das ist jetzt nicht, um uns zur Weißglut zu bringen, das ist der Paarungsgesang der Gelsen.
0: Ein Paarungsgesang, der die Menschen zur Weißglut bringt sozusagen.
1: Genau.
0: Aber die Gelsen stehen drauf.
1: Ja.
0: Na bitte, wenn es so ist.

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6: Im Studio Alexander Fekonja. Nach der langen Hitzewelle sind gestern Abend schwere Unwetter über den Westen Österreichs gezogen. Vor allem in Salzburg und Tirol mussten Feuerwehren wegen Starkregen und Murenabgängen ausrücken. In Salzburg waren der Pinzgau und der Pongau am stärksten betroffen, in Tirol vor allem das Zillertal sowie Innsbruck und Kitzbühel. Verletzt wurde aber in beiden Bundesländern niemand. Auch größere Schäden sind zum Glück ausgeblieben. Munitionsteile aus dem Zweiten Weltkrieg sollen den Großbrand in St. Egiden am Steinfeld in Niederösterreich ausgelöst haben. Der enthaltene Phosphor habe sich in der Hitze selbst entzündet, heißt es von der Polizei. Der Brand hat sich vorgestern auf 100 Hektar ausgedehnt, ist mittlerweile aber unter Kontrolle. Die Feuerwehr ist aber auch noch heute damit beschäftigt, Glutnester aufzuspüren. Eine Aussage von Bundeskanzler Stocker zum Thema Kinderbetreuung sorgt aktuell für Aufregung. Bei seiner Sommertour in Salzburg hat der Kanzler gesagt, Kinderbetreuung sei für ihn keine unbezahlte Arbeit. Nicht nur aus dem Publikum hat es dafür Buhrufe gegeben, auch die Opposition kritisiert Stocker. Die FPÖ nennt es eine Verhöhnung der Mütter, die Grünen verlangen eine Entschuldigung.
7: Immer sonniger ist der Himmel über euren Mittagspausenköpfen bzw. sogar schon am Weg ins Wochenende. Am Freitag um 12 ist es ja durchaus möglich. 24 Grad in Freistadt, 26 Grad in Wien, 27 in Krems. Der Nachmittag, der bringt heute einen Mix aus Sonne und Wolken. Am späten Abend kann es dann stellenweise auch regnen, dazu bis zu 32 Grad. Am Wochenende bis zu 34 Grad. Sommerlich sonnig, Samstag und Sonntag wieder ganz viel von der Sonne. Am Samstag gibt es einzelne Wolken, aber der Sonntag, der ist strahlend blau.
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7: Um kurz nach 12 in Niederösterreich. S3, da steht Richtung Stockerau ein defektes Fahrzeug auf der rechten Spur zwischen Obermallebahn und Sierndorf. In Wien staut es auf der Grünbergstraße stadteinwärts vor der Baustelle auf der Schönbrunner Brücke. Ihr verliert da rund 10 Minuten. Und ebenfalls in Wien im 22.

0: ersten Bezirk ist die Süßenbrunnerstraße gesperrt zwischen der breiten Lehrstraße und der Oberfeldgasse. Wir zählen auf eure Infos 0664 820 2000.
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0: Die Beilage zu eurem Mittagessen heute, die gibt's von uns in der Radio Arabella Sommer Playlist hier. Hallo, Florian Lee. 80er und 90er, die aber so richtig was drauf haben. Die Fine Young Cannibals gibt's zum Beispiel gleich und das sind Alphaville. Schöne Mittagszeit wünsche ich.

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0: Mein Lieblingssommergetränk ist eigentlich ein eiskaltes Wasser. Klingt jetzt vielleicht fad, aber ist ja gesund und wie schmeckt's?
1: Ganz viel wow!
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10: Um 12:30 starten wir das Update in Niederösterreich. Auf der A2 Richtung Wien, da staut zwischen dem Knoten Sebenstein und Wiener Neustadt. Die Sensoren messen 5,5 Kilometer Stau. Auf der S3 Richtung Stockerau, da steht ein defektes Fahrzeug zwischen Obermallebahn und Sierndorf auf der rechten Spur. Da könnt ihr aber trotzdem links vorbeifahren. Bei der Ausreise nach Tschechien, bei Drasenhofen, dauert es an der Grenze 10 Minuten länger als sonst. Und dann noch Wien. Die Grünbergstraße ist verstaut, stadteinwärts, vor der bis zur linken Wienseile runter und auch Stau am inneren Währinger Gürtel vor der Heiligen Städterlände. Straße, sorry. Wir zählen auf eure Infos 0664 820 2000.
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11: Im Studio Alexander Fekonja. Nach der langen Hitzewelle sind gestern Abend schwere Unwetter über den Westen Österreichs gezogen. Vor allem in Salzburg und Tirol mussten Feuerwehren wegen Starkregen und Murenabgängen ausrücken. In Salzburg waren der Pinzgau und der Pongau am stärksten betroffen, in Tirol vor allem das Zillertal sowie Innsbruck und Kitzbühel. Verletzt wurde aber in beiden Bundesländern niemand. Auch größere Schäden sind zum Glück ausgeblieben. Munitionsteile aus dem Zweiten Weltkrieg sollen den Großbrand in St. Egiden am Steinfeld in Niederösterreich ausgelöst haben. Der enthaltene Phosphor habe sich in der Hitze selbst entzündet, heißt es von der Polizei. Der Brand hat sich vorgestern auf 100 Hektar ausgedehnt, ist mittlerweile aber unter Kontrolle. Die Feuerwehr ist aber auch noch heute damit

beschäftigt, Glutnester aufzuspüren. Eine Aussage von Bundeskanzler Stocker zum Thema Kinderbetreuung sorgt aktuell für Aufregung. Bei seiner Sommertour in Salzburg hat der Kanzler gesagt, Kinderbetreuung sei für ihn keine unbezahlte Arbeit. Nicht nur aus dem Publikum hat es dafür Buhrufe gegeben.

0: Es ist Hochsommer und trotzdem lässt jetzt ein Eishockeyverein gerade von sich sprechen. Hi, in der Radio Rabella Sommer Playlist, Florian Lee hier. Es geht um die Vienna Capitals und um eine Charity-Aktion.
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0: Drei Profis haben da den Kochlöffel in die Hand genommen und herumgeschwungen im Tageszentrum Nordlicht von der Volkshilfe. Die haben dafür den guten Zweck gekocht. Auf der Tageskarte sozusagen Pizzastrudel mit Salat und zum Nachtisch gab es dann Eis von einer Eisdiele um die Ecke. Das haben die schon zum 6. Mal gemacht, die Capitals, und für die Spieler war das einfach eine Herzensangelegenheit. Ja, das heißt, die neue Saison, die kann kommen, da geht es dann wieder um Tore statt um Teller.

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7: Im Studio Alexander Fekonja. Die Windkraft in Österreich hat im Juli besonders viel Strom geliefert. Laut der IG Windkraft ist es der zweitbeste Juli seit 12 Jahren mit rund 31% mehr Windstrom als im Durchschnitt. Damit konnten 2,2 Millionen Haushalte versorgt werden. Weil die Hitze und niedrige Wasserstände andere Kraftwerke einschränken, fordert die IG Windkraft einen stärkeren Ausbau von Wind- und Solarenergie, damit die Stromversorgung künftig noch sicherer wird. Nach dem schweren Waldbrand nahe Athen sind zwei Unternehmer wegen Brandstiftungsverdachts in U-Haft genommen worden. Der Brand ist laut Ermittlern vor einer Woche durch Funkenflug an Stromkabeln ausgelöst worden. Mehr als 10.000 Hektar Vegetation sind niedergebrannt. Über 120 Gebäude wurden beschädigt. In Griechenland gilt weiterhin höchste Waldbrandalarmstufe. Glück im Unglück gestern Abend für drei Kinder am Millstätter See. Eine Sturmböe hat die 8- bis 14-Jährigen von ihrem Stand-up-Paddleboard ins Wasser geschleudert. Schwimmwesten haben sie keine getragen. Eine Polizeibootstreife war zur Stelle. Ein Polizist ist dabei selbst ins Wasser gesprungen, um das bereits ertrinkende jüngste Kind zu retten. Alle drei sind unverletzt geblieben.
8: Viel Sonne, aber immer wieder kleine Wolkenfelder sind über den Himmel verteilt. So schaut's gerade aus. Bei 29 Grad in Weidhofen an der Ybbs, 28 Grad in Wien und 25 in Vöcklabruck. Der Nachmittag, der bleibt wechselhaft mit bis zu 32 Grad am Thermometer. Am späten Abend kann es dann stellenweise regnen. Das Wochenende sommerlich sonnig, Samstag und Sonne wieder ganz viel davon. Am Samstag gibt es einzelne Wolken, aber der Sonntag, der ist strahlend blau mit bis zu 34 Grad.
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8: Kurz nach 13 Uhr in Niederösterreich staut es auf der A2 Richtung Wien zwischen dem Knoten Sebenstein und Wiener Neustadt West. Grund ist ein defektes Fahrzeug, es dauert rund 10 Minuten länger als sonst. In Wien Stau auf der Tangente Richtung Inzersdorf zwischen der Erzherzog Karl Straße und dem Knoten Prater. Auf der Breitenfurter Straße ist ein Unfall passiert, rund um die Unfallstelle gibt es 10 Verkehr und Stau auch auf der Grünbergstraße stadteinwärts. Wir zählen auf eure Infos 0664 820 2000.
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8: Der Chef oder die Chefin sind gerade vielleicht auf Urlaub, viele Kolleginnen schon im Wochenende und ihr seid jetzt mehr oder weniger allein in der Arbeit. Fühlt sich ein bisschen an wie sturmfrei, oder? Die Musik zu dieser Büroparty, die kommt jetzt von mir in der Radio Arabella Summer Playlist. Ich bin Florian Lee und das ist ein 90er. 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
2: Ja, ich genieße eigentlich, wenn man mal allein im Büro ist, wenn man wegen die Musik lauter machen, auftragen kann. Und ja, eigentlich, wir haben eine Klimaanlage zum Glück und die auch

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13: Es ist 13:30, wir sind in Niederösterreich auf der A2 Richtung Wien beim Knoten Sebenstein. Staut bis Wiener Neustadt West, die Verkehrssensoren messen da 5 Kilometer. Stau auch bei der Ausreise aus Österreich Richtung Tschechien bei der Grenze Drasenhofen, da messen die Sensoren 20 Minuten Zeitverlust. Wien, Tangente Richtung Inzersdorf, Stau von Hirstetten bis zum Knoten Prater. Und auf der Breitenfurter Straße ist auf Höhe Altmannsdorfer Straße ein Unfall passiert. Da hat sich ein Fahrzeug überschlagen. Die Breitenfurter Straße ist da gesperrt. Der Verkehr wird umgeleitet. Dementsprechend staut es auch rund um die Unfallstelle. Wir zählen auf eure Infos. 0664 820 2000.
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16: Im Studio Alexander Fekonja. Die Windkraft in Österreich hat im Juli besonders viel Strom geliefert. Laut der IG Windkraft ist es der zweitbeste Juli seit 12 Jahren mit rund 31% mehr Windstrom als im Durchschnitt. Damit konnten 2,2 Millionen Haushalte versorgt werden, weil die Hitze und niedrige Wasserstände andere Kraftwerke einschränken, fordert die IG Windkraft einen stärkeren Ausbau von Wind- und Solarenergie, damit die Stromversorgung künftig noch sicherer wird. Nach dem schweren Waldbrand nahe Athen sind zwei Unternehmer wegen Brandstiftungsverdachts in U-Haft genommen worden. Der Brand ist laut Ermittlern vor einer Woche durch Funkenflug an Stromkabeln ausgelöst worden. Mehr als 10.000 Hektar Vegetation sind niedergebrannt. Über 120 Gebäude wurden beschädigt. In Griechenland gilt weiterhin höchste Waldbrandalarmstufe. Glück im Unglück gestern Abend für drei Kinder am Millstätter See. Eine Sturmböe hat die 8- bis 14-Jährigen von ihrem Stand-up-Paddleboard ins Wasser geschleudert. Schwimmwesten haben sie keine getragen. Eine Polizeibootstreife war zur Stelle. Ein Polizist ist dabei selbst ins Wasser gesprungen, um das bereits ertrinkende jüngste Kind zu retten. Alle drei sind unverletzt geblieben.
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0: Das war hier auf Radio Arabella ein absolutes Highlight in der Früh. Im Mehr Musik morgen bei Pascal Sommer. Da haben wir euch auf die Probe gestellt sozusagen. Erkennt ihr diesen Hitze-Hit aus den 80ern oder 90ern? Und ihr wart zahlreich. Ihr habt es erkannt.
1: Hallo Pascal, ich glaube, das ist Coco Jumbo, weil ich kenne das vom Rhythmus.
2: Ich tippe, es ist Coco Jumbo von Mr. President. Ich denke, ich habe diesen Song ganz, ganz viel gehört. Er ist unvergesslich.
3: Coco Jumbo,
0: Absolute Profis seid ihr. Und wir machen jetzt eine neue Runde sozusagen. Was ist denn das für ein Song? Hört sich einmal spannend an, prinzipiell. Jetzt mal kurz mitraten. 3, 2, 1. Es ist dieser hier. Der Mango Tree. Jetzt auf Radio Arabella. Ich spiele ihn euch einfach gleich. Schön.

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10: Im Studio Alexander Fekonja. Bundeskanzler Christian Stocker hat sich für seine Aussage entschuldigt, dass Kinderbetreuung keine unbezahlte Arbeit sei. Nach heftiger Kritik von den Koalitionspartnern und vor allem der Opposition hat der Kanzler heute Mittag klargestellt, der Satz sei falsch gewesen. Er entschuldige sich in aller Deutlichkeit bei allen, die sich dadurch verletzt oder nicht wertgeschätzt gefühlt haben. Kinderbetreuung sei sehr wohl Arbeit. Die Windkraft in Österreich hat im Juli besonders viel Strom geliefert. Laut der IG Windkraft ist es der zweitbeste Juli seit 12 Jahren mit rund 31% mehr Windstrom als im Durchschnitt. Damit konnten 2,2 Millionen Haushalte versorgt werden. Weil die Hitze und niedrige Wasserstände andere Kraftwerke einschränken, fordert die IG Windkraft einen stärkeren Ausbau von Wind- und Solarenergie, damit die Stromversorgung künftig noch sicherer wird. Und eine spektakuläre Rettungsmission ist einem australischen Spezialteam in der Antarktis gelungen. Mitten im antarktischen Winter bei minus 43 Grad hat die Crew eines speziell ausgerüsteten Airbus A319 einen kranken Forscher gerettet. Um welche Art von medizinischen Notfall es gegangen ist, ist nicht bekannt. Der Wissenschaftler wurde in ein Krankenhaus in Neuseeland gebracht.
11: Das wird ein angenehmer, sonniger Start ins Wochenende diesen Nachmittag. 29 Grad in Wien, 28 Grad in St. Pölten, 27 Grad in Linz. Es ist und bleibt schon noch wechselhaft. Immer wieder ziehen mal Wolken durch mit bis zu 32 Grad. Am späteren Abend kann es dann stellenweise regnen. Das Wochenende perfekt zum Baden. Am Samstag mischen sich wieder ein paar Wolken mit ins Geschehen. Am Sonntag dann viel Sonne und bis zu 34 Grad.
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11: 14.02 Uhr, wir starten das Update in Oberösterreich auf der A1 Richtung Wien. Zwischen Forchdorf und Eberstal-Zell ist ein Unfall mit einem LKW passiert. Da ist ein Fahrstreifen gesperrt. Auf der A8 Richtung Passau staut zwischen Pichl, Bad Schallerbach und Haag am Hausruck. Dann der Wechsel nach Niederösterreich. Bei der Ausreise nach Tschechien, bei der Grenze Drasenhofen, dauert es 20 Minuten länger. Auf der A4 Richtung Wien liegt zwischen Fischerment und dem Knoten Schwächert ein totes Tier auf der Fahrbahn. Hier bitte vorsichtig fahren. Wien A23 Tangente Richtung Kagran zwischen dem am Handelskai bei der Abfahrtsrampe zum Handelskai hinunter liegt ein defektes Fahrzeug. Da könnt ihr dran vorbeifahren. Dann in Wien, Kreuzung Breitenfurter Straße, Altmannsdorfer Straße. Die Unfallstelle ist da geräumt. Es gibt aber noch Stau. Stau gibt es auch auf der Erdberger Lände zwischen der Urania und der Tangente. So, das war viel. Aber das war's. Wir zählen auf eure Infos 0664 820 2000.
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11: Wie wär's denn mit einem spontanen Nachmittagsdrink mit den besten Freundinnen oder den Lieblingskollegen jetzt? Jetzt könnt ihr nämlich wieder angenehm in der Sonne sitzen. Das ist wieder aushaltbar. Das ist die Radio Arabella Sommer Playlist am Freitagnachmittag. Und ganz egal, was ihr tut, genießt ihn bitte, den Start ins Wochenende.

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7: Punktgenau 14:30, wir starten das Update in Oberösterreich auf der A1 Richtung Wien. Zwischen Forchdorf und Eberstalzell ist ein Unfall mit einem LKW passiert, der linke Fahrstreifen ist da gesperrt. Der Blick nach Niederösterreich, bei der Ausreise nach Tschechien beim Grenzübergang Drasenhofen dauert es eine Dreiviertelstunde länger als sonst. Auf der A4 Richtung Wien liegt zwischen Fischerment und dem Knoten Schwächert ein totes Tier auf der Autobahn, bitte hier vorsichtig fahren. Und auf der S33 Richtung St. Pölten steht in der Abfahrt Herzogenburg Nord sein defektes Fahrzeug, vorbeifahren ist aber möglich. Wir zählen auf eure Infos 0664 820 2000.
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10: Im Studio Alexander Fekonja. Bundeskanzler Christian Stocker hat sich für seine Aussage entschuldigt, dass Kinderbetreuung keine unbezahlte Arbeit sei. Nach heftiger Kritik von den Koalitionspartnern und vor allem der Opposition hat der Kanzler heute Mittag klargestellt, der Satz sei falsch gewesen. Er entschuldige sich in aller Deutlichkeit bei allen, die sich dadurch verletzt oder nicht wertgeschätzt gefühlt haben. Kinderbetreuung sei sehr wohl Arbeit. Die Windkraft in Österreich hat im Juli besonders viel Strom geliefert. Laut der IG Windkraft ist es der zweitbeste Juli seit 12 Jahren mit rund 31% mehr Windstrom als im Durchschnitt. Damit konnten 2,2 Millionen Haushalte versorgt werden. Weil die Hitze und niedrige Wasserstände andere Kraftwerke einschränken, fordert die IG Windkraft einen stärkeren Ausbau von Wind- und Solarenergie, damit die Stromversorgung künftig noch sicherer wird.
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4: Im Studio Alexander Fekonja. Der Kinobesuch ist wieder im Trend, vor allem bei jungen Menschen. Laut einer US-Marktforschung sind die unter 30-Jährigen dort im Vorjahr um 25% häufiger ins Kino gegangen als im Jahr davor. Auch in Österreich suchen jüngere Menschen wieder häufiger Kinos auf, angekurbelt unter anderem durch das Nonstop-Kino-Abo mit rund 12.000 Mitgliedern. Wegen der Dürre arbeitet die Regierung mit den Bundesländern an einem Hilfspaket für die Bauern. Kanzler Stocker hat versprochen, dass es sowohl schnelle finanzielle Hilfe als auch einen Ausgleich für die Schäden geben soll. Ein Termin dafür steht aber noch nicht fest. Die Kleinbäuerinnenvereinigung ÖBV will dabei vor allem, dass künftig vorgebeugt und nicht nur im Nachhinein geholfen wird. Was tun bei 40 Grad? In Nordkorea zumindest ist die Antwort eine Portion Hundefleischsuppe. Staatsmedien empfehlen sie zusammen mit Ginsengbrühe als Hausmittel gegen die aktuelle Hitzewelle mit Rekordtemperaturen von bis zu 42,5 Grad. Solche Empfehlungen stehen im Gegensatz zu Traditionen in anderen Teilen Asiens, wo eher Wintermelonensuppe auf den Tisch kommt.
5: Ich hoffe, ihr habt gut durchgelüftet heute früh. Mittlerweile hat es schon wieder 29 Grad in Linz und Krems und 31 in Wien. Die Sonne, die zeigt sich auch schon wieder seit ein paar Stunden. 31 Grad ist aber auch schon das höchste der Gefühle für heute. Und darüber sind wir, glaube ich, auch alle sehr froh. Dazu ein Sonne-Wolken-Mix und meist bleibt es trocken. Das Wochenende bleibt ähnlich wie die letzten Tage auch schon. Sonne mit möglichen Hitzegewittern am Nachmittag, aber zumindest halbwegs normale Temperaturen bei 31 bis 34 Grad maximal.
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5: Es ist kurz nach 15 Uhr, wir starten in Oberösterreich. A1 Richtung Wien bei Eberstallzell. Da ist nach einem Unfall die linke Fahrspur gesperrt und es gibt Stau bis Forchdorf. A8 Richtung Passau, Stau zwischen Pichel und Haag wegen Verkehrsüberlastung. Und dann schauen wir noch nach Niederösterreich bei der Ausreise nach Tschechien beim Grenzübergang Trassenhofen. Da dauert es auch stolze 45 Minuten länger. Ansonsten alles gut, wir zählen auf eure Infos 0664 820 2000.
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5: Hallo, hallo am Nachmittag. Elisa Kahner hier und ihr wisst ja, was heute ist, oder?
8: Heute ist wieder Freitag, heute wieder richtig.
5: Zu Hause, oder? Ja, das heißt Wochenende und Freizeit, bestes Leben leben und dazu das Beste aus den 80ern und 90ern hören. Das ist jetzt Cyndi Lauper mit einem Hit aus 1989.

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3: Es ist 15.30 Uhr. Wir schauen nach Niederösterreich. Bei der Ausreise nach Tschechien beim Grenzübergang Trassenhofen, da dauert es momentan stolze 45 Minuten länger. Also vielleicht ein bisschen mehr Zeit einplanen, wenn ihr da unterwegs seid. Oberösterreich A1 Richtung Wien bei Eberstallzell ist nach einem Unfall die linke Fahrspur gesperrt und da gibt es schon Stau bis Vochdorf. Ansonsten läuft alles gut auf den Straßen. Wir zählen auf eure Infos 0664 820 2000.
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5: Im Studio Alexander Fekonja. Der Kinobesuch ist wieder im Trend, vor allem bei jungen Menschen. Laut einer US-Marktforschung sind die unter 30-Jährigen dort im Vorjahr um 25% häufiger ins Kino gegangen als im Jahr davor. Auch in Österreich suchen jüngere Menschen wieder häufiger Kinos auf, angekurbelt unter anderem durch das Nonstop-Kino-Abo mit rund 12.000 Mitgliedern. Wegen der Dürre arbeitet die Regierung mit den Bundesländern an einem Hilfspaket für die Bauern. Kanzler Stocker hat versprochen, dass es sowohl schnelle finanzielle Hilfe als auch einen Ausgleich für die Schäden geben soll. Ein Termin dafür steht aber noch nicht fest. Die Kleinbäuerinnenvereinigung ÖBV will dabei vor allem, dass künftig vorgebeugt und nicht nur im Nachhinein geholfen wird. Was tun bei 40 Grad? In Nordkorea zumindest ist die Antwort eine Portion Hundefleischsuppe. Staatsmedien empfehlen sie zusammen mit Ginsengbrühe als Hausmittel gegen die aktuelle Hitzewelle mit Rekordtemperaturen von bis zu 42,5 Grad. Solche Empfehlungen stehen im Gegensatz zu Traditionen in anderen Teilen Asiens, wo eher Wintermelonensuppe auf den Tisch kommt.
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0: Radio Arabella hier am Freitag. Heute ist internationaler Tag des Biers.
1: Bier.
0: Genau, passt auch ganz gut zum Freitagnachmittag, finde ich. Bier hat ja auch so seine guten Zeiten. Ganz schön viele Elektrolyte. Meine Mama hat immer gesagt, so ein Sodaradler bei der Hitze ist genau das Richtige. Also Sodawasser mit Bier. Aber Alkohol ist in Wahrheit ja eher trotzdem kontraproduktiv. Warum nicht also mal zur alkoholfreien Version greifen, oder? Was sagst du, Patrick aus Gallneukirchen?
2: Also ich habe jetzt einen Deal mit meiner Freundin, dass ich bis Ende dieses Monats und Anfang dieses Monats kein Bier trinke, sondern alkoholfrei. Und es gibt sehr gute alkoholfreie, also da kann man sehr gut auf Bier verzichten normalerweise. Aber natürlich ist ein normales Bier ein gutes Bier.
0: Ich höre irgendwie raus, du bist zwar überzeugt, aber irgendwie freust dich trotzdem schon wieder aufs richtige Bier, kann das sein?
2: Also ich nehme es normale Bier vor dem alkoholfreien, aber zur Erfrischung alkoholfrei ist dann empfehlen.
0: Okay, kenne mich aus. Ja, ich glaube, da werden dir einige zustimmen. Dann würde ich sagen, durchhalten Patrick, ein bisschen dauert der Monat noch, aber du hast ja ganz, ganz wunderbaren Ersatz schon gefunden.
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14: Mit Alexander Fekonja. Sommer, Sonne und Erholung. Wir sind mitten in den Sommerferien in Österreich. Der Schulstart rückt aber gleichzeitig immer näher und rund 920.000 Kinder bekommen dafür zusätzlich Geld. Mehr von Albert Formanek.
15: Hefte, Stifte und Schultaschen. All das braucht es für eine gelungene

0: in den Schulstart, es kostet aber auch Geld. Dabei unterstützen soll Familien das Schulstartgeld, das sind rund 120 Euro, die Eltern von Kindern zwischen 6 und 15 Jahren bekommen und die jetzt schon am Konto der Empfänger sein sollten. Das alles ohne Antrag, damit sei das Schulstartgeld eine treffsichere Unterstützung für Familien mit schulpflichtigen Kindern, mit der sie auch in Zukunft noch rechnen dürfen, sagt ÖVP-Familienministerin Claudia Bauer.
1: Im Vorjahr sind in Österreich mehr als 1570 Menschen aus Hass attackiert worden, zeigt ein neuer Bericht des Innenministeriums. Über 300 Mal ist der Angriff wegen der sexuellen Orientierung der Betroffenen passiert. 9 von 10 Mal ist es dabei um Homophobie gegangen. Fast jeder vierte davon ist dabei auch körperlich verletzt worden. Aufgeklärt hat die Polizei 64% dieser Fälle. Im Clinch liegen aktuell Italien und Spanien. Hintergrund ist, dass Italien nach der Ankunft tausender Migranten in der spanischen Exklave Ceuta vorübergehend die Schengen-Regeln gegenüber Spanien ausgesetzt hat. Spanien hat Italien jetzt eine Frist bis Sonntag gesetzt, um die eingeführten Grenzkontrollen zu beenden. Sonst will Spanien mit Gegenschritten reagieren. Und ganz Europa gegen FIFA-Boss Gianni Infantino. Auch der norwegische Fußballverband fordert heute seinen sofortigen Rücktritt. Verbandschefin Clave Næss, die auch als mögliche Nachfolgerin Infantinos gilt, sagt, das Vertrauen in ihn sei weg. Auch andere europäische Verbände sehen das genauso. Rückendeckung bekommt Infantino von der FIFA-Führung selbst sowie von Afrikas Kontinentalverband.
2: Chillige Temperaturen, könnte man schon fast sagen, und ein paar Wölkchen, die uns Schatten spenden. Im Vergleich zu den letzten Tagen wirklich fast kühl. Bei aktuell 27 Grad in Wels, 28 in St. Pölten und 31 in Wien. 31 Grad sind auch das Maximum für heute. Mit einem Sonne-Wolken-Mischmasch geht's weiter. Das Wochenende hat wieder viel Sonnenschein zu bieten. Am Nachmittag eventuell das ein oder andere Hitzegewitter mit Höchstwerten zwischen 31 und 34 Grad.
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2: Es ist 3:03 und wir schauen nach Wien. 10 Verkehr gibt es da auf der A23 Richtung Kagran vom Absbergtunnel bis zum Knoten Prater. Niederösterreich. Bei der Ausreise nach Tschechien beim Grenzübergang Drassenhofen verliert ihr 30 Minuten. Wir zählen auf eure Infos 0664 820 2000.
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2: Also ich hätte mir nie gedacht, dass ich das einmal sage. Aber ist es nicht herrlich, wenn es mal wieder so chillig entspannte 31 Grad hat? Das ist eine richtige Erholung gerade. Genießt es, solange es anhält. Ich lege noch einen 90er on top. Das ist Meredith Brooks.

Der Arbeitstag biegt langsam auf die Zielgerade ein. Die letzten To-Dos, die tun sich am Freitag sowieso wie von selbst. Und wir begleiten euch dabei. Radio Arabella hier, jetzt mit Steve Winwood und

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17: Es ist 16.30 Uhr ganz genau und da schauen wir nach Niederösterreich. Zumindest immer kürzer wird die Wartezeit bei der Ausreise nach Tschechien beim Grenzübergang Drassenhofen. Im Moment dauert es 20 Minuten länger. Ansonsten geht's gut voran. Wir zählen auf eure Infos 0664 820 2000.
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19: Im Studio Alexander Fekonja.

0: Der Kinobesuch ist wieder im Trend, vor allem bei jungen Menschen. Laut einer US-Marktforschung sind die unter 30-Jährigen dort im Vorjahr um 25% häufiger ins Kino gegangen als im Jahr davor. Auch in Österreich suchen jüngere Menschen wieder häufiger Kinos auf, angekurbelt unter anderem durch das Nonstop-Kino-Abo mit rund 12.000 Mitgliedern. Wegen der Dürre arbeitet die Regierung mit den Bundesländern an einem Hilfspaket für die Bauern. Kanzler Stocker hat versprochen, dass es sowohl schnelle finanzielle Hilfe als auch einen Ausgleich für die Schäden geben soll. Ein Termin dafür steht aber noch nicht fest. Die Kleinbäuerinnenvereinigung ÖBV will dabei vor allem, dass künftig vorgebeugt und nicht nur im Nachhinein geholfen wird. Was tun bei 40 Grad? In Nordkorea zumindest ist die Antwort eine Portion Hundefleischsuppe. Staatsmedien empfehlen sie zusammen mit Ginsengbrühe als Hausmittel gegen die aktuelle Hitzewelle mit Rekordtemperaturen von bis zu 42,5 Grad. Solche Empfehlungen stehen im Gegensatz zu Traditionen in anderen Teilen Asiens, wo eher Wintermelonensuppe auf den Tisch kommt.
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0: Es ist Freitagnachmittag auf Radio Arabella. Das heißt, wir spielen wieder
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0: Und mit mir darf heute die Jasmin spielen. Hallo Jasmin, sag mal, wo erwische ich dich gerade?
2: Ich bin gerade fertig geworden mit Mittagessen. Ferienbedingt ein bisschen später als sonst und ja, genieße den ersten etwas kühleren Tag heute.
0: Ja, da hast recht. Das war wirklich anstrengend die letzten Tage.
2: Oh ja, definitiv.
0: Jasmin, du kennst dich aus. Ich stelle dir drei Fragen, vielleicht auch nur zwei, ja, weil zwei davon musst du richtig beantworten und dann gehören die Kinotickets auch schon dir.
2: Ich bin bereit, hoffentlich.
0: Wunderbar, dann legen wir los. Erste Frage. Wir haben diese Woche gleich zwei neue Hitzerekorde aufgestellt. In Bad Deutsch-Altenburg wurden entweder 41,2 Grad gemessen oder 49,5.
2: Das weiß ich ganz genau, das waren 41,2 Grad.
0: Ja, richtig, genau, da hat man mal aufgepasst. Super, erste Frage schon mal erledigt, wunderbar. Yes. Dann machen wir gleich weiter. Zweite Frage. Ein Film, der diese Woche neu in den Kinos angelaufen ist, hat den zweitbesten Kinofilmstart aller Zeiten hingelegt. War das der neue Spider-Man-Film oder der Paw Patrol-Film?
2: Da der Paw Patrol-Film erst seit gestern im Kino ist, gehe ich davon aus, dass es der Spider-Man-Film sein muss.
0: Ja? Hast du ihn schon gesehen?
2: Nein, aber meine Tochter möchte den Paw Patrol-Film heute anschauen.
0: Ja, super, Jasmin. Richtig.
2: Yes! Super, ich freue mich total. Voll fein.
0: Super, das freut mich. Ja, dann könnt ihr eigentlich die Gutscheine ja dann gleich schon verwenden für den Paw Patrol Film, oder?
2: Das ist der Plan. Genau, das war der Plan.
0: Perfekt.
2: Der ist aufgegangen. Jetzt darf ich mir das Abenteuer anschauen und den Spider-Man schaue ich mir dann mit meinem Mann irgendwann an.
0: Super. Gratuliere, Jasmin. Ich wünsche dir ganz viel Spaß im Kino und heute noch einen schönen Tag.
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5: Mit Alexander Fekonja. Auf vielen Schutzhütten des österreichischen Alpenvereins wird das Wasser knapp. Auch das ist eine Konsequenz der extremen Trockenheit. Bis jetzt haben keine Hütten schließen müssen, viel fehlt aber nicht mehr. Lukas Kremser vom österreichischen Alpenverein appelliert an die Hüttengäste mitzuhelfen und mögliche Schritte zu verstehen.
6: Dass Duschen gestellt werden, dass man einfach ein bisschen den Durchfluss reduziert, dass man einfach das auch akzeptiert, dass eben die Katzenwäsche mit dem Waschlappen vielleicht einmal ausreichend ist, dass man beim Zähneputzen nicht durchgehend das Wasser laufen lässt. Einfach so kleine Dinge, jeder Tropfen, was aus dem Hahn kommt, muss eben wieder mühevoll zusammengespart werden.
5: Grundsätzlich gehen die Hüttengäste von heute aber sehr bewusst mit dem Thema um, nach dem Motto, eine Berghütte ist kein Hotel, so Kremser. Bundeskanzler Christian Stocker hat sich heute für seine Aussage entschuldigt, dass Kinderbetreuung keine Arbeit sei. Nach heftiger Kritik von den Koalitionspartnern und der Opposition hat er klargestellt, dass

0: sei falsch gewesen. Selbst aus der eigenen Partei kommt Kritik, etwa von der steirischen ÖVP-Politikerin Kohm. Rückendeckung bekommt Stocker, dagegen von Niederösterreichs Landeshauptfrau Mikl-Leitner. Saudi-Arabien, Pakistan und der NATO-Staat die Türkei haben heute einen gemeinsamen Verteidigungspakt unterschrieben. Ein Angriff auf einen der drei Staaten gilt künftig als Angriff auf alle drei. Hintergrund sind die wachsenden Spannungen am Persischen Golf. Erst vergangene Nacht hat Saudi-Arabien einen Angriff der Houthi-Miliz aus dem Jemen gemeldet. Gute Nachrichten gibt's für die heimische Energiewende. Die Windkraft in Österreich hat im Juli besonders viel Strom geliefert. Laut der IG Windkraft ist es der zweitbeste Juli seit 12 Jahren. Rund 31% mehr Windstrom als im langjährigen Schnitt sind da zusammengekommen. Damit konnten 2,2 Millionen Haushalte versorgt werden.
1: Die Temperaturen heute, die fühlen sich ja fast schon luxuriös gut an. 29 Grad in Linz, 29 auch in St. Pölten und 31 in Wien. Und mit so einer angenehmen Sonne-Wolken-Mischung geht's auch weiter durch den Nachmittag heute. Das Wochenende wird wieder sonnig. Wie immer kann es aber am Nachmittag auch mal wo ein Hitzegewitter geben kann sein, muss nicht sein. Die Höchstwerte liegen zwischen 31 und 34 Grad.
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1: Es ist kurz nach 5 und es geht gut voran. Das sind uns die liebsten Nachrichten. Wir zählen auf eure Infos 0664 820 2000.
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1: Zack, die Woche ist geschafft. Ihr habt es überstanden. Nicht nur die Hitzewelle ist gebrochen, sondern noch besser, das ganze Wochenende, das liegt jetzt noch vor euch. Zeit für Family, Freunde und Hobbys und gute Musik gibt's auch noch dazu. Das ist ein 90er. Bon Jovi.

Ihr seid gerade am Reinschleppen von Wochenendeinkauf für den Grillerei morgen. Das erste ist mal erledigt, jetzt geht's ans Vorbereiten. Und wir garnieren das Ganze mit lässigen 80ern und 90ern und ganz viel Wow. Das kommt jetzt aus 1988. Das ist Boy Meets Girl. Schönen Nachmittag.

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6: 17.30 Uhr und da schauen wir nach Niederösterreich. Achtung, auf der A1 Richtung Wien, kurz vor St. Pölten Süd, ist im Baustellenbereich ein Unfall passiert. Der rechte Fahrstreifen ist gesperrt, es staut sich auch ein bisschen, 20 Minuten braucht ihr dort länger. Ansonsten geht's gut voran, wir zählen auf eure Infos 0664 820 2000.
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2: Im Studio Alexander Fekonja. Der Kinobesuch ist wieder im Trend, vor allem bei jungen Menschen. Laut einer US-Marktforschung sind die unter 30-Jährigen dort im Vorjahr um 25% häufiger ins Kino gegangen als im Jahr davor. Auch in Österreich suchen jüngere Menschen wieder häufiger Kinos auf, angekurbelt unter anderem durch das Nonstop-Kino-Abo mit rund 12.000 Mitgliedern. Wegen der Dürre arbeitet die Regierung mit den Bundesländern an einem Hilfspaket für die Bauern. Kanzler Stocker hat versprochen, dass es sowohl schnelle finanzielle Hilfe als auch einen Ausgleich für die Schäden geben soll. Ein Termin dafür steht aber noch nicht fest. Die Kleinbäuerinnenvereinigung ÖBV will dabei vor allem, dass künftig vorgebeugt und nicht nur im Nachhinein geholfen wird. Was tun bei 40 Grad? In Nordkorea zumindest ist die Antwort eine Portion Hundefleischsuppe. Staatsmedien empfehlen sie zusammen mit Ginsengbrühe als Hausmittel gegen die aktuelle Hitzewelle mit Rekordtemperaturen von bis zu 42,5 Grad. Solche Empfehlungen stehen im Gegensatz zu Traditionen in anderen Teilen Asiens, wo eher Wintermelonensuppe auf den Tisch kommt.
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3: Nesha aus Wien, Freitag ist, bevor ich dich jetzt ins Wochenende gehen lasse, spielen wir noch eine Runde. Nur falsch ist richtig. 30 Sekunden lang jede Frage falsch beantworten. Ab jetzt. Nach welchem Fisch ist die Stadt Wels benannt?
4: Niederösterreich.
3: Wie heißt die weiße Flüssigkeit im Ei?
4: Weiß.
3: Was bekommt man, wenn man Wasser auf 0 Grad abkühlt?
4: Warm.
3: Aus welchem Land kommen die Norwegerpullis?
4: Österreich.
3: Wie geht der Spruch, die Teekanne macht?
4: Teekanne.
3: Eine Frage noch, für welches Getränk brauchst du Hopfen und Malz?
4: Red Bull.
3: Wird auch gut schmecken, alles falsch, geschafft.
4: Dankeschön.
3: So, Spiel geschafft, jetzt ist dein Wochenende, was steht an?
4: Wochenende, ja, mit meiner Familie, seit dem nächsten und ja.

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9: Mit Alexandra Fekonja. Weil es aktuell auch auf den Bergen zu trocken ist, wird auch das Wasser auf mehreren Schutzhütten des Alpenvereins knapp. Betroffen sind unter anderem Hütten in der Steiermark, Oberösterreich, Tirol und Vorarlberg. Lukas Kremser vom Alpenverein bietet deswegen Gäste sparsam mit Wasser umzugehen, ist aber gleichzeitig optimistisch, denn grundsätzlich gehen die Hüttengäste von heute sehr bewusst mit dem Thema um.
10: Es wird immer besser, dass die Leute, die auf unsere Hütten kommen, das Bewusstsein haben, dass einfach das Wasser ein wertvolles Gut ist. Und ich glaube, wenn da alle Beteiligten da ein bisschen an den Strang ziehen, dann glaube ich, kriegt man das auch wieder so lange wie möglich gut in den Griff.
9: Trotzdem wird reagiert. Um Wasser zu sparen, wurden auf manchen Hütten nun auch Duschen zeitweise gesperrt. In manchen Fällen könnte die Saison dadurch sogar heuer früher enden als geplant. Im Fall eines getöteten 29-Jährigen in Langenzersdorf in Niederösterreich hat sich der tatverdächtige 18-Jährige laut der Polizei geständig gezeigt. Es dürfte sich um ein Hassverbrechen aufgrund der vermuteten sexuellen Orientierung des Opfers handeln. Der Verdächtige soll laut Medien der sogenannten Pido-Hunter-Szene angehören. Die Staatsanwaltschaft hat die U-Haft für den 18-Jährigen

0: 17-Jährigen beantragt. Der Zoff in der SPÖ geht weiter. Burgenlands Landeshauptmann Doskozil legt in seiner Kritik an Parteichef Babler nach. Wenn sich die schlechten Umfragewerte nicht verbessern, brauche es Konsequenzen. Einen möglichen Rücktritt Bablers schließt Doskozil dabei nicht aus. Mit der aktuellen Performance der Bundespartei wolle er jedenfalls in keine Wahl gehen. Nicht nur an Land gibt es heuer Hitzerekorde, auch das Mittelmeer ist so warm wie noch nie. Vor Italien sind im Ligurischen Meer Anfang August 31 Grad gemessen worden, rund 4 Grad über dem Durchschnitt. Vor Mallorca waren es sogar 33 Grad, der höchste je in spanischen Gewässern gemessene Wert.
1: 25 Grad momentan in Freistadt, 28 sind es bei euch in Melk und 31 in Wien. Sonne und Wolken im Mix, so geht's die nächsten Stunden weiter. In Oberösterreich kann auch mal eine Gewitterwolke kurz drüber schauen. Die Tiefstwerte für die Nacht liegen zwischen 17 und 22 Grad. Zum Wochenende tut sich nicht viel, einiges an Sonnenschein gibt's wieder mit ein paar Wolken und 31 bis 34 Grad. Na, das ist ja nicht schlecht.
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1: Es ist kurz nach 18 Uhr, wir starten in Niederösterreich. Achtung bitte auf der A1 in Richtung Wien, kurz vor St. Pölten Süd. Da ist im Baustellenbereich ein Unfall passiert. Der rechte Fahrstreifen ist deshalb gesperrt und ihr braucht 30 Minuten länger. Noch ein Unfall auf der A21 in Richtung Wien Süd bei Brunn im Gebirge. Im Baustellenbereich blockiert ein Auto die rechte Fahrspur. Auch hier staut sich's langsam. Oberösterreich, A1 in Richtung Wien beim Knoten Linz in der Auffahrt zur A7 ist ebenfalls ein Unfall passiert. Ihr kommt nur schwer daran vorbei. Bitte aufpassen, es gibt auch schon einen leichten Stau. Wir zählen auf eure Infos 0664 820 2000.
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1: Elisa Kahner hier. Die Arbeitswoche liegt hinter euch. Der Freitagabend kann beginnen. Die beste Zeit der Woche, wie ich finde. Es ist noch alles möglich. Es liegt noch alles vor euch. Ihr könnt euch in den Lesesessel chillen oder ihr macht euch ready für den Mädelsabend. Egal, was ihr vorhabt, wir dürfen den Soundtrack dazu liefern. Das ist Tina Turner mit einem

Ein Mann, der weiß, was er will, war einfach schon immer attraktiv. Ob deshalb George Harrison diesen Hit hier geschrieben hat, man weiß es nicht. Rausgekommen ist auf jeden Fall was richtig Gutes dabei. Ein 80er auf Radio Arabella.

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21: 18.30 Uhr, wir schauen nach Niederösterreich. Gute Nachrichten für die A1 in Richtung Wien. Kurz vor St. Pölten Süd, der Unfall im Baustellenbereich ist geräumt und der Stau löst sich jetzt langsam auf. Oberösterreich, auch hier schaut es besser aus. Das Unfallauto auf der A1 in Richtung Wien. Beim Knoten Linz bei der Auffahrt zur A7 steht mittlerweile in einer Pannenbucht und ihr kommt jetzt wieder besser vorbei. Auch hier löst sich der Stau langsam auf. Wir zählen auf eure Infos 0664 820 2000.
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22: Im Studio Alexander Fekonja. Nach dem bewaffneten Überfall auf einen Standort des Dorotheums in Wien-Währing gestern fehlt weiter jede Spur des Täters. Die Polizei hat vier Mitarbeiter befragt, deren Angaben

0: zum Täter übereinstimmen. Der maskierte und eben vermutlich bewaffnete Täter ist geflüchtet und hat seine Beute zurückgelassen. Auch ein stundenlanger Großeinsatz mit der Vega und der Cobra hat nichts gebracht. Verletzt wurde niemand. Der Zoff in der SPÖ geht weiter. Burgenlands Landeshauptmann Doskozil legt in seiner Kritik an Parteichef Babler nach. Wenn sich die schlechten Umfragewerte nicht verbessern, brauche es Konsequenzen. Einen möglichen Rücktritt Bablers schließt Doskozil dabei nicht aus. Mit der aktuellen Performance der Bundespartei wolle er jedenfalls in keine Wahl gehen. Nicht nur an Land gibt es heuer Hitzerekorde, auch das Mittelmeer ist so warm wie noch nie. Vor Italien sind im Ligurischen Meer Anfang August 31 Grad gemessen worden, rund 4 Grad über dem Durchschnitt. Vor Mallorca waren es sogar 33 Grad, der höchste je in spanischen Gewässern gemessene Wert.
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0: Diesmal sind die Welpen auf einer unbekannten tropischen Insel, auf der auch Dinos leben. Als der Bürgermeister dann irgendwann mal unabsichtlich einen Vulkanausbruch auslöst, geht das ganze Chaos erst so richtig los.
2: Alles klar, Fellfreunde. Egal, was uns in diesem Dschungel erwartet. Wir sind bereit. Wir sind absolut nicht bereit. Rennt! Aber ich renne ja. Ich bin ein Bulldogge und ich kann ja gar nicht schneller laufen.
0: 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Ab sofort in den heimischen Kinos.
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23: Im Studio Alexander Fekonja. Gute Nachrichten gibt's für die heimische Energiewende. Die Windkraft in Österreich hat im Juli besonders viel Strom geliefert. Laut der IG Windkraft ist es der zweitbeste Juli seit 12 Jahren. Rund 31% mehr Windstrom als im langjährigen Schnitt sind da zusammengekommen. Damit konnten 2,2 Millionen Haushalte versorgt werden. Nach dem bewaffneten Überfall auf einen Standort des Dorotheums in Wien-Währing gestern fehlt weiter jede Spur des Täters. Die Polizei hat 4 Mitarbeiter befragt, deren Angaben zum Täter übereinstimmen. Der maskierte und eben vermutlich bewaffnete Täter ist geflüchtet und hat seine Beute zurückgelassen. Auch ein stundenlanger Großeinsatz mit der Vega und der Cobra hat nichts gebracht. Verletzt wurde niemand. Die spanische Polizei hat ein großes Schleppernetzwerk im Mittelmeerraum zerschlagen und 78 Verdächtige festgenommen. Die Kriminellen haben Boote genutzt, um Drogen nach Algerien zu schmuggeln und auf dem Rückweg mehr als 2000 Migranten unter teils lebensgefährlichen Bedingungen nach Spanien zu schleppen. 18 Boote im Wert von über 5 Millionen Euro wurden beschlagnahmt.
24: Der Tag geht heute bewölkt zu Ende, meist aber

0: Eventuell in Oberösterreich könnten sich ein paar Gewitterwolken kurz durchschleichen. Die Tiefstwerte über Nacht liegen zwischen 17 und 22 Grad. Am Wochenende strahlt die meiste Zeit die Sonne. Dazu kommen ab und an ein paar Wolken. Und nachmittags ist hier und da ein kurzes Hitzegewitter wie immer nicht ganz ausgeschlossen. Die Maximaltemperaturen sind vergleichsweise angenehm, 31 bis 34 Grad.
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9: Im Studio Alexander Fekonja. Bundeskanzler Christian Stocker hat sich heute für seine Aussage entschuldigt, dass Kinderbetreuung keine Arbeit sei. Nach heftiger Kritik von den Koalitionspartnern und der Opposition hat er klargestellt, der Satz sei falsch gewesen. Selbst aus der eigenen Partei kommt Kritik, etwa von der steirischen ÖVP-Politikerin Kohm. Rückendeckung bekommt Stocker dagegen von Niederösterreichs Landeshauptfrau Mikl-Leitner. Wegen der gekürzten Budgets fehlen dem Bewährungshilfeverein Neustart in den kommenden 2 Jahren 8 Millionen Euro. Künftig können deswegen nicht mehr so viele Klienten betreut werden wie bisher. Derzeit betreut der Verein 12.600 Personen, finanziert werden aber nur 11.500. Das Justizministerium warnt hingegen vor unnötiger Panikmache und verweist auf hohe Rücklagen des Vereins. Und der Autobauer Volkswagen krempelt seine US-Strategie um und will künftig verstärkt auf Pickups und große SUVs setzen. Beide sind in den USA stark gefragte Fahrzeuge. Der erste VW-Pickup soll noch in diesem Jahrzehnt auf den Markt kommen. Als möglicher Partner dafür gilt Ford. Bisher spielt VW in den USA mit einem Marktanteil von nur 4% kaum eine Rolle.
10: Der Tag geht heute bewölkt zu Ende, meist aber trocken. Eventuell in Oberösterreich könnten sich ein paar Gewitterwolken kurz durchschleichen. Die Tiefstwerte über Nacht liegen zwischen 17 und 22 Grad. Am Wochenende strahlt die meiste Zeit die Sonne. Dazu kommen ab und an ein paar Wolken und nachmittags ist hier und da ein kurzes Hitzegewitter wie immer nicht ganz ausgeschlossen. Die Maximaltemperaturen sind vergleichsweise angenehm, 31 bis 34 Grad.
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4: Im Studio Alexander Fekonja. Bundeskanzler Christian Stocker hat sich heute für seine Aussage entschuldigt, dass Kinderbetreuung keine Arbeit sei. Nach heftiger Kritik von den Koalitionspartnern und der Opposition hat er klargestellt, der Satz sei falsch gewesen. Selbst aus der eigenen Partei kommt Kritik, etwa von der steirischen ÖVP-Politikerin Kohm. Rückendeckung bekommt Stocker dagegen von Niederösterreichs Landeshauptfrau Mikl-Leitner. Wegen der gekürzten Budgets fehlen dem Bewährungshilfeverein Neustart in den kommenden 2 Jahren 8 Millionen Euro. Künftig können deswegen nicht mehr so viele Klienten betreut werden wie bisher. Derzeit betreut der Verein 12.600 Personen, finanziert werden aber nur 11.500. Das Justizministerium warnt hingegen vor unnötiger Panikmache und verweist auf hohe Rücklagen des Vereins. Und der Autobauer Volkswagen krempelt seine US-Strategie um und will künftig verstärkt auf Pickups und große SUVs setzen. Beide sind in den USA stark gefragte Fahrzeuge. Der erste VW-Pickup soll noch in diesem Jahrzehnt auf den Markt kommen. Als möglicher Partner dafür gilt Ford. Bisher spielt VW in den USA mit einem Marktanteil von nur 4% kaum eine Rolle.
5: Der Tag geht heute bewölkt zu Ende, meist aber trocken. Eventuell in Oberösterreich könnten sich ein paar Gewitterwolken kurz durchschleichen. Die Tiefstwerte über Nacht liegen zwischen 17 und 22 Grad. Am Wochenende strahlt die meiste Zeit die Sonne. Dazu kommen ab und an ein paar Wolken und nachmittags ist hier und da ein kurzes Hitzegewitter wie immer nicht ganz ausgeschlossen. Die Maximaltemperaturen sind vergleichsweise angenehm, 31 bis 34 Grad.
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